0: Linie München-Pasing-Kochel blockiert. Der Abschnitt zwischen Tutzing und Seeshaupt ist auch jetzt immer noch gesperrt. Bundesverkehrsminister Bilger will die Flughäfen in Deutschland besser vor Drohnenangriffen schützen. Damit die Drohnen schnell erkannt werden, kommt jetzt vorerst eine Technik der deutschen Flugsicherung zum Einsatz, wie Bilger gesagt hat.
1: Es gibt ein System im Bereich der deutschen Flugsicherung, das die Detektion, also das Erkennen von Drohnen, nochmal deutlich verbessern kann. Und dieses System können wir sehr kurzfristig zum Einsatz bringen.
0: Hintergrund für die Maßnahme ist die Sprengstoffdrohne neulich am Flughafen Leipzig. Sie hätte mit diesem System früher erkannt werden können. Das wird aber noch nicht alles sein. Bilger hat angekündigt, dass noch mehr Schutzmaßnahmen in der nächsten Zeit dann entwickelt werden. Die Plattform TikTok zahlt in den USA 400 Millionen Dollar, um eine Klage des Justizministeriums wegen mangelhaften Kinderdatenschutzes beizulegen. Die Behörden werfen TikTok und dem Mutterkonzern ByteDance vor, Daten von Nutzern unter 13 Jahren einfach ohne Zustimmung der Eltern gesammelt zu haben. Das Justizministerium hat dem Vergleich jetzt zugestimmt und verweist darauf, dass TikTok seine Datenschutzpraxis inzwischen ja geändert hätte. An einer Schule in Schweden ist ein Mensch bei einem Angriff mit einem Schwert getötet worden. Drei andere Personen wurden noch verletzt. Zwei minderjährige Jungen schweben laut Polizei in Lebensgefahr. Der mutmaßliche Täter, das ist ein 18-jähriger Ex-Schüler der Schule. Er ist festgenommen worden. Das trendet gerade online. Das dürfte Bernd wohl überhaupt nicht gefallen, denn in Erfurt, da wurde an der Statue von Bernd das Brot eine Farbattacke verübt. Die Figur ist jetzt vollständig in silberner Farbe eingekleidet. Wie das ausschaut, Bilder davon kursieren im Netz, bei Insta zum Beispiel. Die Polizei jedenfalls sucht gerade tatkräftig nach Zeugen. Ob Bernd über seine neue Lackierung genauso begeistert ist wie über sein Leben im Allgemeinen, er würde wohl einfach nur sagen, Mist. Das Antenne Bayern Verkehrszentrum, wir wollen, dass ihr gut ankommt. Momentan nur eine Meldung, die kommt von der A3 Linz Richtung Passau. Zwischen Pocking und Passau Süd haben wir aktuell 2 Kilometer Stau. Das war's aber auch schon, ansonsten ist nichts los, allen unterwegs eine gute und sichere. Die neuesten Blitzer bayernweit immer nur bei uns. Und da schauen wir nach Mittelfranken, B2 bei Ellingen, Schwaben, B17 Höhe Augsburg und Oberpfalz-Fürth im Wald, Böhmerstraße. Und wenn ihr noch was habt, Stau oder Blitzer, dann ruft gerne immer kostenlos an. 0800 994 9000.
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eine Minute nach 3:30 das Antenne Bayern Verkehrszentrum. Wir wollen, dass ihr gut ankommt. Momentan nur eine Meldung von der A93 Holledau Richtung Regensburg auf der Pfaffensteiner Brücke. Da hat ein Auto was verloren. Da liegen Metallteile auf der Fahrbahn. Das war's aber auch schon. Ansonsten eine gute und sichere Fahrt. Die neuesten Blitzer bayernweit immer nur bei uns. Und da schauen wir nach Mittelfranken, B2 bei Ellingen, Schwaben, B17 Höhe Augsburg und Oberpfalz-Fürth im Wald, Böhmerstraße. Und wenn ihr noch was habt, Stau oder Blitzer, dann ruft gerne immer kostenlos an. 0800 994 9000.

So, dann müssen wir kurz dazwischen gehen. Hier ist das Antenne Bayern Verkehrszentrum um 2.49 Uhr. Vorsicht auf der A3 Frankfurt-Würzburg. Da haben wir einen Geisterfahrer momentan zwischen Hanau und Goldbach. Vorsicht, hier kommt euch ein Geisterfahrer entgegen. Bitte fahrt nicht nebeneinander, überholt nicht. Antenne Bayern meldet sofort, wenn die Gefahr vorüber ist. In Unterfranken bzw. im Grenzgebiet zu Hessen, A3 Frankfurt-Würzburg, zwischen Hanau und Goldbach, hier aktuell die Gefahr durch einen Geisterfahrer. Bitte nicht nebeneinander fahren, nicht überholen. Antenne Bayern meldet sofort, wenn die Gefahr vorüber ist.

0: das Antenne Bayern-Wetter. Im Spessart, in der Rhön und auch teilweise in Mittelfranken haben wir gerade noch einige Schauer und auch Gewitter. Ansonsten an vielen Stellen trocken. Es kann aber jederzeit wieder anfangen zu regnen. Aktuell messen wir in Haar in Oberbayern und Sulzbach-Rosenberg in der Oberpfalz 13 Grad, Memmelsdorf in Oberfranken 14. Heute der Tag wird relativ durchwachsen, sage ich mal. Vor allem am Nachmittag kann es wieder anfangen zu schütten. Da breiten sich dann neue Schauer und Gewitter aus. Aber am Abend, da wird es dann auch schon wieder sonniger. Die Temperaturen immer noch relativ frisch, 17 bis 22 Grad. Aber die gute Nachricht, die kommenden Tage, da wird es dann auch wieder schöner und vor allem von Tag zu Tag auch ein bisschen wärmer.
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0: Mit Yves Simon. Grüß Gott. Während der FC Augsburg, der 1. FC Nürnberg und Co. an diesem Wochenende die erste Runde im DFB-Pokal bestreiten, geht's für den FC Bayern München heute Abend schon um den ersten Titel in dieser Saison, und zwar im Franz Beckenbauer Supercup. Bayern-Reporter Oskar Otten in Oberbayern.
2: Im Supercup tritt eigentlich der amtierende deutsche Fußballmeister gegen den DFB-Pokalsieger an. Weil der FC Bayern letzte Saison beide Titel gewonnen hat, rückt der Zweitplatzierte aus der Bundesliga nach. Das war Borussia Dortmund. Bayern-Trainer Vincent Kompany kann heute Abend fast auf seine komplette Mannschaft zählen. Nur Serge Gnabry und Lennart Kahl fehlen nach wie vor verletzt und auch Jamal Musiala bekommt eine Pause. Anpfiff ist um 20.30 Uhr in Dortmund.
0: Der Deutsche Städtetag ist grundsätzlich offen für mehr Videoüberwachung im ländlichen Raum. Aus Sorge um das wachsende Unsicherheitsgefühl der Menschen. Beim Einsatz allerdings von Kameras mit Gesichtserkennung ist Städtetagspräsident Jung dagegen skeptisch. Er verweist vor allem auf den Datenschutz und die Angst vor dem gläsernen Bürger, wie in China zum Beispiel. Stattdessen fordert der SPD-Politiker mehr Polizeipräsenz auf den Straßen. Auch das würde das Sicherheitsgefühl stärken, meint er. Russland hat ein Einkaufszentrum in der Ukraine mit Drohnen angegriffen. Nach Angaben des Militärgouverneurs sind mindestens 14 Menschen dabei getötet worden, 103 außerdem verletzt. Darunter sind auch einige Kinder. Präsident Zelensky spricht von einem zynischen und hinterhältigen Angriff. US-Präsident Trump sorgt jetzt mit einem ominösen Abkommen für Ärger. Er will in den nächsten

0: 90 Tagen bis zu 300.000 Tonnen günstiges Rinderhack aus dem Ausland in die USA importieren. 25% unter dem normalen Marktpreis. Dafür will er einen Deal gemacht haben. Das hat er auf seiner Online-Plattform geschrieben. Mit wem, das ist allerdings unklar. Das verrät er nicht. Pharmaverbände und republikanische Senatoren laufen jedenfalls Sturm. Sie fürchten massive Schäden für die US-Viehzucht und sie warnen vor Risiken für die Lebensmittelsicherheit wegen anderer Standards als in den USA. Beobachter sehen in Trumps Vorstoß auch einen Versuch, vor den Zwischenwahlen im Herbst mit niedrigeren Lebensmittelpreisen bei Wählerinnen und Wählern zu punkten. In Straubing ist ein 53-Jähriger in ein geparktes Auto gefahren. Jetzt ist er an den Folgen gestorben. Er war aus noch ungeklärter Ursache von der Straße abgekommen und ist dann in das Auto und mehrere Gartenzäune geprallt. Anschließend hat er das Bewusstsein verloren. Er musste auch reanimiert werden. Im Krankenhaus ist der Mann dann an seinen Verletzungen gestorben. Die Polizei ermittelt jetzt den genauen Unfallhergang, ob es zum Beispiel einen medizinischen Notfall gab. Das trendet gerade online. Leider sind seine Befürchtungen wahr geworden. Der Weltranglistenerste im Tennis, Jannik Sinner, muss seine Teilnahme an den US Open in New York Ende des Monats absagen. Der 25-jährige Südtiroler kämpft mit einer Knieverletzung, wie er gesagt hat. Er hat eigentlich noch versucht, mit seinem Team und dem medizinischen Betreuerstab zu arbeiten, dass das irgendwie noch möglich ist, da doch anzutreten. Jetzt aber die Entscheidung gefallen. Im Netz gibt es natürlich jede Menge Genesungswünsche für Sinner. Und seine Fans hoffen, dass er beim nächsten Grand Slam-Turnier dann wieder am Start ist und es allen zeigt. Das Antenne Bayern Verkehrszentrum, wir wollen, dass ihr gut ankommt. Momentan haben wir einen Geisterfahrer auf der A3 Frankfurt-Würzburg zwischen Hanau und Goldbach. Vorsicht in beiden Richtungen, nicht nebeneinander fahren, nicht überholen. Wir melden sofort, wenn die Gefahr vorüber ist. A3 Frankfurt-Würzburg zwischen Hanau und Goldbach, hier aktuell die Gefahr durch einen Geisterfahrer. Das war's aber sonst, eine gute und sichere Fahrt. Die neuesten Blitzer, die gibt's bayernweit immer nur bei uns. Wir schauen nach Unterfranken, B13 bei Eibelstadt wird geblitzt. Ansonsten auch in der Oberpfalz, Amberg, Bayreuth. Reuterstraße und in Kulmbach am Kreuzstein. Habt ihr noch was? Stau oder Blitzer? Dann ruft gerne an. Kostenlos 0800 994 9000.
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3.25 Uhr ist das Antenne Bayern Verkehrszentrum. Wir haben keinen Geisterfahrer mehr. Endlich auf der A3 Frankfurt-Würzburg. Die Entwarnung ist jetzt da. Kein Geisterfahrer mehr zwischen Hanau und Goldbach. Hier kommt ihr wieder gut und sicher durch. Gute und sichere Fahrt.

0: zwei Minuten nach 3:30 das Antenne Bayern Verkehrszentrum mit Yves Simon. Wir wollen, dass ihr gut ankommt. A93 Hof Richtung Weiden zwischen Mitterteich Nord und Mitterteich Süd. Hier Gegenstände auf der Fahrbahn. Und die A93 Holledau Richtung Regensburg. Da ist die Einfahrt Regensburg West momentan gesperrt. Der Grund Bergungsarbeiten. Ansonsten nichts los. Allen unterwegs eine gute und sichere Fahrt. Die neuesten Blitzer bayernweit gibt's die immer nur bei uns. B17 in Schwaben, Höhe Gersthofen, Oberpfalz, B85 bei Roding. Und wir schauen nach Unterfranken, Bad Neustadt an der Saale in der Besengaustraße. Habt ihr noch was, Stau oder Blitzer? Dann ruft gerne an, kostenlos 0800 994 9000.
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0: mit Yves Simon. Grüß Gott. In der ersten Runde des DFB-Pokals gehen heute mit dem FC Augsburg, dem 1. FC Nürnberg und den Münchner Löwen drei bayerische Clubs an den Start. Möglicherweise gibt es auch bei ihren Spielen Proteste gegen den Videobeweis. In einem gemeinsamen Aufruf fordern Fanszenen mehrerer Clubs, dass der Videoassistent-Referee abgeschafft wird. Aus ihrer Sicht ist der Fußball ohne Video...
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0: Mit Yves Simon. Grüß Gott. In der ersten Runde des DFB-Pokals gehen heute mit dem FC Augsburg, dem 1. FC Nürnberg und den Münchner Löwen drei bayerische Clubs an den Start. Möglicherweise gibt es auch bei ihren Spielen Proteste gegen den Videobeweis. In einem gemeinsamen Aufruf fordern Fanszenen mehrerer Clubs, dass der Videoassistent-Referee abgeschafft wird. Aus ihrer Sicht ist der Fußball ohne Videoschiri direkter, authentischer und auch emotionaler. Ganz neu sind die Proteste gegen den VAR ja nicht. Fans des FC Augsburg haben zum Beispiel in der letzten Saison Spruchbänder über den ganzen Block verteilt, unter anderem mit dem Satz: Im Kölner Keller brennt noch Licht, doch Ahnung haben sie nicht. Weil die Technik teuer und aufwendig ist, gibt es in der ersten DFB-Pokalrunde auch noch keinen Videobeweis heute. Bundesjustizministerin Hubig will nach dem islamistischen Terroranschlag am Rande des Christopher Street Day in Berlin das Grundgesetz ändern. Sie spricht sich dafür aus, das Diskriminierungsverbot um die sexuelle Identität zu ergänzen. Das hat sie der Rheinischen Post gesagt. Für uns berichtet aus Berlin David Riemer.
2: In der Bundesregierung sind noch Gespräche nötig, so Hubig. Kanzler Merz hatte sich nach dem CSD-Anschlag persönlich an die queere Community gewandt und klargestellt, dass der Staat sich für ihren Schutz einsetzen wird. Eine Ergänzung des Grundgesetzes ist aus Sicht der SPD-Politikerin daher die logische Konsequenz.
0: Bundeskanzler Merz kommt nach 3 Wochen Urlaub zurück und reist heute ins Waldbrandgebiet in die Eifel. Der größte Waldbrand, den es in NRW je gegeben hat. Sein langer Urlaub hat Merz massive Kritik eingebracht, insbesondere weil Merz ja der Meinung ist, dass in Deutschland zu wenig gearbeitet wird. Die Opposition findet, in den letzten Wochen hätte Merz ein bisschen wenig gearbeitet. Stichwort Hitze, Rheinpegel und Waldbrände. Die deutsche Bauindustrie muss ihre Erwartungen dämpfen. Statt 2,5% Wachstum rechnet sie für dieses Jahr nur noch mit einem Umsatzplus von 1%. Hauptgrund sind die Folgen des Iran-Kriegs und der Sperrung der Straße von Hormus. Höhere Energie- und Materialkosten bremsen Projekte. Etwa 20% der Firmen melden Verzögerungen. Trotzdem sieht die Branche weiterhin Chancen auf einen Aufschwung und sie plant auch zusätzliche Einstellungen. In Frankreich, da warnen die Behörden gerade vor Kondomen, die nicht sicher sind. 40.000 Stück wurden schon online verkauft, obwohl sie kein CE-Kennzeichen haben. Die Kondome könnten reißen oder auch Löcher haben, heißt es. Damit schützen sie nicht vor Schwangerschaften oder vor Krankheiten. In Läden in Frankreich sind auch schon 260.000 dieser Kondome aus dem Verkehr gezogen worden. Das trendet gerade online. Das neue Champions-League-Trikot des FC Bayern, das ist jetzt vorgestellt worden.

0: Das ist lila mit pinken Stellen, sehen so ein bisschen künstlerisch aufgetragen aus. Im Netz sind die Fans zwiegespalten. Nicht so ganz meine Farbe, schreibt hier zum Beispiel einer. Aber gerade bei Frauen kommt das Trikot so richtig gut an. Und heute Abend, da spielen die Münchner ja erstmal im Supercup bei Borussia Dortmund. Aber wer weiß, vielleicht kriegen wir ja da ausnahmsweise das Champions League-Trikot zu sehen. Und ansonsten startet die Königsklasse dann im September, spätestens dann da. Das Antenne Bayern Verkehrszentrum, wir wollen, dass ihr gut ankommt. Die A3 Linz Richtung Passau zwischen Neuhaus am Inn und Passau Süd hier aktuell 2 Kilometer Stau. Und die A93 Hof Richtung Weiden zwischen Mitterteich Nord und Süd hier Gegenstände auf der Strecke. Das war's, ansonsten allen unterwegs eine gute und sichere Fahrt. Die neuesten Blitzer bayernweit immer nur bei uns. Oberfranken, B4 Höhe unter Simau. Dann haben wir einen Blitzer in Amberg in der Oberpfalz, Bayreuther Straße und Stadtgebiet Nürnberg am Ben-Gurion-Ring. Habt ihr noch was gesehen, einen Stau oder zum Beispiel noch mehr Blitzer? Dann ruft gerne durch, kostenlos unter 0800 994 9000.
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0: like, ist das eine Challenge.
1: Würdest du es gleich machen, ehrlich?
0: Du, ich bin leider beruflich gebunden und...
2: Oh,
1: ja, da hat unser Antenne Bayern Azubi Basti ganz schön was losgetreten. Er will mich an der steilen Felswand übernachten lassen, hunderte Meter über dem Abgrund.
3: Ja, mein Gott, wir erleben ja diesen Sommer in Bayern gemeinsam. Like, du hast dich fürs Wandern eingetragen, wolltest danach eine Nacht im schönen Allgäu verbringen.
1: Ja.
3: Genau, und ich habe auf TikTok das gesehen und ich finde es einfach spektakulär, das ist doch mega.
1: Also ich bin keine Memme, aber ich bin auch nicht Tom Cruise. Ich liebe den Blick auf das Brontner Tal. Punkt.
3: Ja.
1: Aber die ganze Nacht über dem Nichts baumeln, auf so einer Art Hängematte, das ist schon eher krass.
3: Ich mag jetzt keinen Druck machen, Leiki, gell?
1: Schön, danke.
3: Du darfst es machen, wie du magst. Hm? Aber stornieren geht nicht mehr.
1: Ja.
3: Und die Höllenschlucht wartet.
1: Ich lasse es mal übers Wochenende sacken.
3: Oh,
1: lass uns Montag noch mal kurz drüber sprechen. Und guten Morgen, Bayern.
3: Okay, ausgemacht.
4: Das Antenne Bayern Verkehrszentrum, wir wollen, dass ihr gut ankommt. Eine Meldung von der A3 Linz Richtung Passau zwischen Neuhaus am Inn und Passau Süd, hier aktuell 3 Kilometer Stau. Das war's aber auch schon. Allen unterwegs eine gute und vor allem auch sichere Fahrt. Die neuesten Blitzer bayernweit immer nur bei uns. Mittelfranken B2 bei Ellingen. Dann haben wir noch einen Blitzer in Unterfranken, Bad Neustadt an der Saale. Und es wird außerdem geblitzt in Oberfranken, Kulmbach am Kreuzstein. Und wenn ihr noch was habt, einen Stau oder Blitzer habt, dann ruft gerne an, kostenlos 0800 994 9000.
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Ein Geisterfahrer auf der A70 Bamberg-Schweinfurt-Werneck zwischen Mainbrücke-Eltmann und Knetzgau. In beiden Richtungen bitte Vorsicht, hier kommt euch ein Geisterfahrer entgegen. Bitte nicht überholen und Vorsicht in beiden Richtungen.

0: Nordosten, Tegernsee in Oberbayern 13 Grad, Neumarkt in der Oberpfalz 14 und Aschaffenburg in Unterfranken 15 Grad. Heute erwarten euch Wolken und etwas Sonne im Wechsel. Über Mittag kann es Schauer und einzelne kurze Gewitter geben. Gegen Abend wird es sonniger. Höchstwerte 17 bis 22 Grad.
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0: Mit Jutta Ribrock um 5 Uhr. Schönen guten Morgen. Eine Ausbildung ist ein gutes Fundament für die Zukunft. Der Bayerische Arbeitsmarktfonds fördert 2 Projekte in Unterfranken mit rund 230.000 Euro. Das Geld kommt vor allem jungen Menschen zugute, die es auf dem Weg in Ausbildung, Studium oder Beruf schwerer haben, so Bayerns Arbeitsministerin Scharf. Gefördert wird zum einen ein Projekt für junge Menschen mit Autismus oder psychischen Belastungen in Würzburg, Kitzingen und Main-Spessart. Zum anderen geht Geld an das berufliche Förderzentrum in Würzburg. Das Team begleitet junge Erwachsene beim Übergang in die Ausbildung. Nach seinem Sommerurlaub hat Bundeskanzler Merz heute seinen ersten Termin. Er reist in die Eifel und will sich dort bei den Einsatzkräften bedanken, die den größten Waldbrand in der Geschichte Nordrhein-Westfalens bekämpft haben. Thomas Thunfeld berichtet.
2: 3 Wochen hat der Kanzler sich zurückgezogen und sich nur gelegentlich über seinen Sprecher geäußert. Und auf der Plattform X hat er den Helferinnen und Helfern in NRW für ihre Bekämpfung der Waldbrände gedankt. Reicht nicht, schimpfen Grüne und Linke und werfen ihm vor, zu wenig gegen die Folgen der Klimakrise zu tun. Und das Thema bleibt ihm auch nach dem Austausch mit den Einsatzkräften heute erhalten. Denn in der Kabinettsklausur kommende Woche will die SPD ja darüber reden, den Hitzeschutz im Grundgesetz zu verankern.
0: Die Kurzvideo-Plattform TikTok zahlt in den USA 400 Millionen Dollar, um eine Klage des Justizministeriums abzuwenden. Die Behörden werfen TikTok und dem Mutterkonzern ByteDance mangelhaften Kinderdatenschutz vor. Die Plattform habe zugelassen, dass Kinder unter 13 ohne Zustimmung ihrer Eltern Accounts anlegen. Das Justizministerium hat dem Vergleich zugestimmt und verweist darauf, dass TikTok seine Datenschutzpraxis inzwischen geändert hat. Super Start in die Saison für die Fußballfrauen des FC Bayern. Bei Union Berlin siegten die Münchnerinnen im Eröffnungsspiel mit 4:1. Und das trendet gerade online. Forschende haben eine neue Schlangenart entdeckt und sie nach dem Gitarristen von Guns N' Roses benannt, Slash. Die Slash-Erdnatter ist rotbraun, wird rund 70 cm lang und lebt in Neuguinea. Der menschliche Slash von Guns N' Roses ist Reptilienliebhaber und freut sich über die Ehre. Zu verdanken hat er das der Schlangenforscherin Sarah Ruain, die ein großer Guns N' Roses-Fan ist. Das Antenne Bayern Verkehrszentrum. Wir wollen, dass ihr gut ankommt. Und hier nochmal die Warnung vor einem Geisterfahrer. Auf der A70 Bamberg-Schweinfurt-Werneck zwischen Kreuz Bamberg und Eltmann. In beiden Richtungen bitte Vorsicht und nicht überholen. Es kommt ein Geisterfahrer entgegen zwischen Kreuz Bamberg und Eltmann auf der A70 Bamberg-Schweinfurt-Werneck. Ansonsten liegen uns keine Meldungen über Verkehrsstörungen vor. Hier haben wir die neuesten Blitzer für euch. Bayern wird nur bei uns. Auf der B2 bei Mittenwald steht einer, an der B22 bei Chemnat und an der B17 auf Höhe Augsburg. Falls ihr noch was entdeckt, Staus oder Blitzer, lasst uns das immer gerne wissen. Jetzt sehe ich gerade, hier kommt schon die Entwarnung zum Geisterfahrer. Auf der A70 Bamberg-Schweinfurt-Werneck. Der Geisterfahrer zwischen Kreuz Bamberg und Eltmann hat die Autobahn inzwischen verlassen.

0: Wir wünschen sichere und gute Fahrt.
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2: Das Antenne Bayern Verkehrszentrum. Wir wollen, dass ihr gut ankommt. A92, Deggendorf Richtung München zwischen Kreuz Neufahren und Unterschleißheim. Gegenstände auf der Fahrbahn. Der Standstreifen ist blockiert. Da steht ein defekter LKW. Und A93 hoch Richtung Weiden zwischen Pechbrunn und Mitterteich Süd. Ebenfalls Gegenstände auf der Fahrbahn. Die neuesten Blitzer. Bayernweit über uns. Da steht einer an der B12 auf Höhe Heiming. An der B22 bei Kemnath und an der B17 auf Höhe Gersthofen. Falls ihr noch was entdeckt, Staus oder Blitzer, meldet sie immer gern kostenlos unter 0800 994 9000.
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alles, was gerade angesagt ist. Komm, wir sehen.

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2: Wunderschönen guten Morgen, das ist Antenne Bayern. Samstagswetter heute nochmal mit kurzen Gewittern, ein paar Regentropfen, aber auch schon so ein bisschen Sonne zwischendurch. Frisch ist es heute Morgen. 12 Grad in Lauingen in Schwaben, 13 in Landau an der Isar, Niederbayern und 14 Grad in Niederwern in Unterfranken. Unser Sonntag wird weiß-blau, es gibt wieder mehr Sonnenschein und die neue Woche startet mit bis zu 6.

0: 26 Grad.
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2: Um 6 Uhr mit Jutta Ripprock. Schönen guten Morgen. Fotos und Videos von wunderschönen Bergseen hat wahrscheinlich jeder schon mal gemacht und auf Insta gepostet. Der Landesbund für Vogel- und Naturschutz in Bayern warnt jetzt aber vor den Folgen von Massentourismus in den Allgäuer Hochalpen. Immer mehr Menschen würden für dieselben Bilder am Schrecksee oder den Gaisalpseen wandern und dort die Natur belasten. Die ist in der Region sehr empfindlich und dann kann es auch sein, dass ein harmlos wirkender Sprung in den See größere Folgen haben kann. Sonnencreme-Rückstände im Wasser können zum Beispiel wichtigen Wasserorganismen schaden. Über Bayern ist gestern Nachmittag eine Unwetterfront mit heftigen Gewittern und Dauerregen gezogen. Folge: überflutete Keller, Unterführung und Verkehrsprobleme. Auf der A71 kam es zu einem Aquaplaning-Unfall. Im ganzen Freistaat sind vereinzelt Bäume und Bauzäune umgestürzt. Ein umgestürzter Baum hat außerdem die Bahnstrecke München-Pasing-Kochel vorübergehend lahmgelegt. Nach dem islamistischen Anschlag beim Christopher Street Day in Berlin fordert Bundesjustizministerin Hubich eine Änderung des Grundgesetzes. Diskriminierung wegen sexueller Identität soll ausdrücklich verboten werden. Das hat die SPD-Politikerin der Rheinischen Post gesagt. Zwischen Union und den Sozialdemokraten laufen dazu noch Gespräche. Hubich sieht aber schon erste positive Signale. Während der FC Augsburg, der erste FC Nürnberg und Co. an diesem Wochenende die erste Runde im DFB-Pokal bestreiten, geht's für den FC Bayern heute Abend schon um den ersten Titel der neuen Saison im Franz Beckenbauer Supercup. Bayern-Reporter Oskar Otten in Oberbayern.
3: Im Supercup tritt eigentlich der amtierende deutsche Fußballmeister gegen den DFB-Pokalsieger an. Weil der FC Bayern letzte Saison beide Titel gewonnen hat, rückt der Zweitplatzierte aus der Bundesliga nach. Das war Borussia Dortmund. Bayern-Trainer Vincent Kompany kann heute Abend fast auf seine komplette Mannschaft zählen. Nur Serge Gnabry und Lennart Kahl fehlen nach wie vor verletzt und auch Jamal Musiala bekommt eine Pause. Anpfiff ist um 20.30 Uhr in Dortmund.
2: Und das trendet gerade online, ein Schaf in einem Linienbus. In Lüdinghausen in NRW gab's das jetzt. Das wollige Tier ist seinem Besitzer offenbar abgehauen und dann in den abgestellten Linienbus eingestiegen. Da hat es ihm anscheinend so gut gefallen, dass es sich dort gemütlich gemacht hat. Der Bus war gerade in einer Betriebshalle geparkt. Inzwischen ist das Schaf wieder wohlbehalten bei seinem Besitzer angekommen. Und es ist nicht überliefert, ob es noch ein Bußgeld fürs Schwarzfahren gab. Wahrscheinlich nicht.
4: Herrlich, ich liebe diese Geschichte. Ja.
5: Guten Morgen auf die Straßen, das Antenne Bayern Verkehrszentrum. Wir wollen, dass ihr immer gut ankommt. Vorsicht, Unfall auf der A3 Nürnberg Richtung Passau zwischen Schwarzach und Metten. Passt auf, hier sind Personen auf der Fahrbahn. Und noch die A93 Weiden Richtung Hof. Hier liegen Gegenstände zwischen Pechbrunn und Markt Redwitz Süd. Die neuesten Blitzer bayernweit, nur bei uns in Oberbayern auf der B12 bei Heiming und in der Oberpfalz auf der B22 bei Chemnitz. Wenn ihr noch was habt, Stau oder Blitzer, gern Bescheid geben, kostenlos unter 0800 994 9000.
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5: Guten Morgen, super schön. Start euch Ihnen diesen Samstag gleich mit Pink. Unsere Millennium Hits zwischen 90er Flashback. Die Scorpions. Wind of Change. Und die aktuellen, die kommen von Kamerad.
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Und sein Musikvideo macht er schon vor und tanzt im Urlaub bei Traumwetter lässig am Strand. Bayerns beste Musik mit Ray Dalton und Do It Again für euch auf Antenne Bayern. Und wozu tanzt die Welt diesen Sommer? Was läuft denn so an den Beachbars rauf und runter? Fangen wir mal weit im Norden an. In Dänemark geht Kundo gerade durch die Decke mit Shen Mao. Ganz lässig, oder? Und auf der anderen Seite Europas gehen Arab und Light mit Baila in den Clubs steil. Dazu feiern die Griechen gerade ab. Der offizielle Sommerhit ist ja diesen Jahr von Shakira mit Dai Dai. Gibt's für euch auch noch in der Playlist hier auf Antenne Bayern. Und vorher noch Joe für den

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0: ganz schön und auch die neue Woche startet mit Sonnenschein.
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0: In der ersten Runde des DFB-Pokals gehen heute drei bayerische Clubs an den Start. Der FC Augsburg, der 1. FC Nürnberg und die Münchner Löwen. Jutta Ribbock aus dem Antenne Bayern Nachrichtenteam. Möglicherweise gibt es auch Proteste gegen den Videobeweis.
2: Ja, in einem gemeinsamen Aufruf fordern Fans Szenen mehrerer Clubs, dass der Video Assistant Referee abgeschafft wird. Aus ihrer Sicht ist der Fußball ohne Videoschiedsrichter direkter, authentischer und emotionaler. Ganz neu sind die Proteste gegen den VAR nicht. Fans des FC Augsburg haben zum Beispiel in der letzten Saison Spruchbänder über den ganzen Block verteilt, unter anderem mit dem Satz: Im Kölner Keller brennt noch Licht, doch Ahnung haben sie nicht. Weil die Technik teuer und aufwendig ist, gibt es allerdings in der ersten DFB-Pokalrunde sowieso noch keinen Videobeweis.
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2: Es ist der erste öffentliche Termin von Bundeskanzler Merz nach seinem Sommerurlaub. Zwei Tage nachdem der heftige Waldbrand in der Eifel vollständig gelöscht wurde, besucht er die Region. In Hürtgenwald will Merz sich bei den zahlreichen Helfern bedanken. Der Waldbrand in der Eifel war nach Einschätzung der Landesregierung der größte in der Geschichte Nordrhein-Westfalens. Wegen Bakterien im Trinkwasser sollen Bürger in Bad Staffelstein vorerst das Leitungswasser abkochen. Bayern-Reporterin Birgit Behringer in Oberfranken.
3: Das Abkochgebot gilt, bis keine Bakterien mehr in den Proben gefunden werden. Das werde voraussichtlich 6 bis 10 Tage dauern, so das Landratsamt Lichtenfels. Um welche Bakterien genau es sich handelt und woher sie kommen, dazu gibt es noch keine Informationen. Betroffen ist die Kernstadt Bad Staffelstein und einige angrenzende Ortsteile.
2: Die Kurzvideo-Plattform TikTok zahlt in den USA $400 Millionen, um eine Klage abzuwenden. Die Behörden werfen TikTok mangelhaften Kinderdatenschutz vor. Die Plattform habe zugelassen, dass Kinder unter 13 Jahren ohne Zustimmung ihrer Eltern Accounts anlegen. Das US-Justizministerium hat dem Vergleich zugestimmt und verweist darauf, dass TikTok seine Datenschutzpraxis inzwischen geändert hat. Und das trendet gerade online. Eine Lieferung von 12 Fass Bier begeistert gerade das Internet. Die Fässer werden auf eine österreichische Almhütte geflogen und auf dem Video sieht man, wie sie zusammengeschnürt an einem Seil von einem Hubschrauber vor der Hütte abgesetzt werden. Und der Pilot hat ein dermaßen feines Händchen, dass er die wertvolle Fracht sanft und sicher vor der Hütte ablädt, als wäre es nix. Zentimeter genau.
0: Wow, krasser Typ. Es fehlt nur noch der Zapfhahn.
3: Ja.
0: Dann geht's los. Meine Lieben, auf die Straßen. Wir wollen, dass ihr immer gut ankommt. A3 Nürnberg Richtung Passau zwischen Schwarzach und Metten. Da läuft gerade eine Unfallaufnahme. Rettungsfahrzeuge sind hier im Einsatz. Dafür ist die rechte Spur gesperrt. Und Vorsicht, Gegenstände auf der Fahrbahn auf der A93 Weiden Richtung Hof zwischen Pechbrunn und Marktredwitz Süd. Und noch die neuesten Blitzer bayernweit nur bei uns. In der Oberpfalz auf der B22 bei Chemnatt und in Oberbayern auf der B2 Höhe Mittenwald. Habt ihr noch was? Stau oder Blitzer? Dann freuen wir uns, wenn ihr kurz Bescheid gebt. Kostenlos 0800 994 9000.

Wachgerockt von Bon Jovi auf Antenne Bayern. 6.41 Uhr, guten Morgen und gute Fahrt, ihr Lieben, in Richtung Urlaub. Es war ja schon richtig viel los heute Morgen. Hoffentlich schlafen die Kids noch eine Runde und ihr genießt den ersten Kaffee jetzt mit Gracie Abrams.

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0: Bus, mit dem Radl oder mit dem Pferd. Es gibt ja die kreativsten Möglichkeiten, oben in die Arbeit zu kommen. Daniel aus Hofkirch, Niederbayern. Bei dir ist es?
1: Also ich fahre die meiste Zeit mit dem Kajak in Dorbert.
0: Krass, oder? Mit dem Kajak. Schon lässig. Und damit schipperst du dann ganz easy peasy über die Donau.
1: Oh, mein Arbeitsplatz ist in Hofkirchen und anders hätte ich 20 Minuten ungefähr in Dorbert. Mhm. Und also mit dem Kajak brauche ich gerade, sage ich mal, die Hälfte, also um die 10 Minuten. Wenn ich über Veitshofen fahre, dann brauche ich 20 Kilometer ungefähr. Und mit dem Kajak komme ich, da habe ich Luftlinie 800 Meter. Es geht viel schneller.
0: Daniel, ja, ist cool, aber wie kam es denn dazu?
1: Also ich bin seit Anfang März jetzt in Hofkirchen, weil ich habe die Arbeit gewechselt. Ich war zuerst im Landratsamt. Aha. Und den ersten Monat bin ich dann eben mit dem Auto gefahren und dann war er gerade da Baustelle. Dann habe ich 25 Minuten gebraucht und dann habe ich mir gedacht, ja, eigentlich ging es ja so schön, gell?
0: Ja, und wenn das Wasser doch mal niedriger wird, dann läufst du einfach durch den Fluss. Kommt gut in diesen Samstagmorgen. Jetzt ein super kuscheliger 90er Flashback The Verve von Bittersweet Symphony auf Antenne Bayern. Guten Morgen.

0: Guten Morgen, das Antenne Bayern. Samstagswetter ganz schön frisch heute Morgen. 11 Grad in Buchloe im Allgäu, 14 Straubing Niederbayern und Dettelbach Unterfranken mit 12 Grad. So ein bisschen Regen noch, einiges an Wolken und ein Hauch von Sonnenschein. Das sieht dann morgen schon ganz anders aus. Der Sonntag wirklich schön und auch die nächste Woche, die startet mit Sonnenschein und bis zu 26 Grad.
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0: Punkt 7 Uhr in großen Teilen Bad Staffelsteins in Oberfranken ist das Leitungswasser verunreinigt. Jutta Ripprock aus dem Antenne Bayern Nachrichtenteam. Es muss dringend abgekocht werden.
2: Ja, diese Anordnung kommt vom Landratsamt. Die Ursache und auch die Art der Bakterien, um die es sich wohl handelt, sind aber noch unklar. Die Abkochanordnung gilt für mehrere Stadtteile von Bad Staffelstein und bleibt voraussichtlich 6 bis 10 Tage bestehen. Zum Trinken, Kochen, Zähneputzen und für offene Wunden sollen nur abgekochtes Wasser verwendet werden. Duschen, Baden und Spülen sind weiterhin unbedenklich. Mehr Infos gibt's auf antenne.de.
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2: In der ersten Runde des DFB-Pokals hat es am Abend heftige Ausschreitungen gegeben.

0: Am Rande der Partie Waldhof Mannheim gegen Kaiserslautern wurden 85 Menschen verletzt, darunter 35 Polizisten. Das Spiel musste unterbrochen werden, weil Pyrotechnik gezündet wurde und Fans den Platz stürmten. Am Ende gewann Kaiserslautern 1:0 nach Verlängerung. Eine Runde weiter im DFB-Pokal sind auch Stuttgart, Eintracht Frankfurt und Karlsruhe. US-Präsident Trump hat sich großen Ärger eingehandelt mit seinen Plänen für billige Hackfleischimporte. Mit den günstigen Preisen wollte er offenbar kurz vor den US-Zwischenwahlen bei den Wählerinnen und Wählern punkten. Aber die Rinderzüchter in den USA laufen Sturm gegen die Pläne. Der Import von 300.000 Tonnen Rinderhack schwäche die US-Märkte und gefährde die Lebensmittelsicherheit. Auch Politiker von Trumps eigener Partei, den Republikanern, fürchten Schäden für die US-Viehwirtschaft. In Augsburg gibt es ab diesem Wochenende einen neuen Safe Space für junge Leute im Nachtleben, mitten im Partyzentrum. Bayern-Reporter Markus Pöpperl in Schwaben.
1: Heute öffnet der Moritzpunkt hier in der Augsburger Maximilianstraße von 22 bis 2 Uhr zum ersten Mal seine Türen, wenn eine Partysituation kippt oder sich jemand unsicher fühlt. Dort gibt es einen geschützten Raum zum Durchatmen, Ruhe und Menschen, die zuhören und unterstützen. Wenn das Angebot gut angenommen wird, soll es fortgesetzt werden. Der Moritzpunkt gehört zur katholischen City-Seelsorge.
0: Und das trendet gerade online. Klopapier. Jeder von uns hat bestimmt ein Lieblingsklopapier. 2, 3 oder 4-lagig, aus Altpapier oder nicht. Aber Guido Raphael geht da ein kleines bisschen weiter. Er ist nämlich Klopapier-Sommelier. Sachen gibt's. Natürlich hat er als echter Sommelier sein Klopapier nicht einfach lose in der Tasche. Er hat dafür sein eigenes Klopapier-Etui.
2: Na klar.
0: Und er stellt auf Instagram die verschiedensten Sorten vor, die er empfiehlt. Und er berät auch gern bei der Auswahl.
2: Je nach Propörchen und Beschaffenheit, oder wie läuft es dann? Oh, herrlich. Das Antenne Bayern Verkehrszentrum. Wir wollen, dass ihr immer gut ankommt. Bitte Vorsicht auf der A3 in Nürnberg Richtung Passau liegt ein Plastikteil zwischen Neumarkt Ost und Fehlbock. Gegen Richtung Nürnberg Höhekirch rot ein defektes Auto und Personen auf der Fahrbahn. Und noch der neueste Blitzer bayernweit nur bei uns. Der steht in Mittelfranken auf der B2 Höhe rot im 100er Bereich. Wenn ihr noch was habt, Stau oder Blitzer, dann gerne Bescheid geben. Kostenlos 0800 994 9000.
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2: Ja, guten Morgen, rein in diesen Samstag mit Raymond. Für euch die Millennium Hits mit dem Supergirl. Dazu die Flashbacks, ganz kuschelig. Jessica Folker. Und immer am Start hier aktuell mit Loy und Red Eyes.
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0: bedeutend. Ferienwoche, einfach mal Entspannungsmodus an. Schönen Start euch diesen Samstag mit Jessica Volker, 90er Flashback. Und wir haben die aktuellen gleich mit Taylor Swift hier für euch auf Antenne Bayern. So, beim Bullshit-Bingo an diesem Wochenende ganz weit vorne Sätze wie der Pokal schreibt seine eigenen Gesetze oder auf dem Papier ist es ganz klar, aber gespielt wird auf dem Platz oder im Pokal gibt es keine einfachen Gegner. Auf geht's für unsere bayerischen Clubs, Antenne Bayern Sportreporter Leon Stojanovic.
1: Den Anfang macht der FC Augsburg. Die Schwaben starten um 13 Uhr beim Zweitliga-Aufsteiger Energie Cottbus. Im letzten Spiel gab es für die eine 0-3-Klatsche gegen Bielefeld. Der FCA hat sich im letzten Vorbereitungsspiel ja aber auch nicht viel besser angestellt. Da gab es eine 4-0-Niederlage gegen Leeds United. Die beiden sind also echt hungrig auf einen Sieg. Um 3:30 geht's dann weiter mit den Klubberern aus Nürnberg. Die sind zu Gast beim Drittligisten Viktoria Köln. Auf dem Papier wird's wohl eine klare Kiste für Nürnberg nach den zwei Ligasiegen. Aber der Pokal ist ja auch immer für eine Überraschung gut. Hoffen wir aber mal, dass Nürnberg den Ligatrend fortsetzt. Und am Abend gibt's dann das letzte bayerische Spiel für heute. Die Münchner Löwen bekommen's im Nord-Süd-Duell mit Holstein Kiel zu tun. Die Störche sind mit 2 Unentschieden in die zweite Liga gestartet. Die Löwen, ja, die haben so ein bisschen mehr Siegerfahrung in der Saison. Die haben ihre letzten beiden Spiele gewonnen.
0: Ah, das wären ein paar richtig geile Spiele. Aktuelle Updates kriegt ihr natürlich immer hier von uns auf Antenne Bayern.

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1: Ja, für ein Like ist das eine Challenge.
2: Würdest du es gleich machen, ehrlich?
1: Du, ich bin leider beruflich gebunden und...
2: Ja, da hat unser Antenne Bayern Azubi Basti ganz schön was losgetreten. Er will mich an der steilen Felswand übernachten lassen. Hunderte Meter über dem Abgrund.
3: Ja, mein Gott, wir erleben ja diesen Sommer in Bayern gemeinsam. Like, du hast dich fürs Wandern eingetragen und wolltest danach eine Nacht im schönen Allgäu verbringen.
2: Ja.
3: Genau, und ich habe auf TikTok das gesehen und ich finde es einfach spektakulär. Das ist doch mega.
2: Also, ich bin keine Memme, aber... Ich bin auch nicht Tom Cruise. Ich liebe den Blick auf das Brontner Tal. Punkt.
3: Ja.
2: Aber die ganze Nacht über dem Nichts baumeln, auf so einer Art Hängematte, das ist schon eher krass.
3: Ich mag jetzt keinen Druck machen, Leiki, gell?
2: Schön, danke.
3: Du darfst es machen, wie du magst. Hm? Aber stornieren geht nicht mehr. Ja. Und die Höllenschlucht wartet.
2: Ich lasse es mal übers Wochenende sacken.
3: Oh,
2: lass uns Montag noch mal kurz drüber sprechen. Und guten Morgen, Bayern.
3: Okay, ausgemacht.
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11: Thomas, schönen guten Morgen. Euer Antenne Bayern Samstagswetter noch mit Jacke zum Bäcker. Ist schon frisch heute Morgen. 11 Grad in Günzburg in Schwaben, 13 Schonungen Unterfranken und 14 in Deggendorf Niederbayern. Wolken, so ein bisschen Restregen noch, aber auch schon Sonnenschein zwischendurch. Die macht sich dann vor allem morgen am Sonntag Platz. Und auch die neue Woche, die startet mit Sonnenschein und bis zu 26 Grad.
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11: Eine Ausbildung ist ein gutes Fundament für die Zukunft. Der Bayerische Arbeitsmarktfonds fördert zwei Projekte in Unterfranken mit rund 230.000 Euro. Jutta Ribrock aus dem Antenne Bayern Nachrichtenteam.
13: Ja, das Geld kommt vor allem jungen Menschen zugute, die es auf dem Weg in Ausbildung, Studium oder Beruf schwerer haben, so Bayerns Arbeitsministerin Scharf. Gefördert wird zum einen ein Projekt für junge Menschen mit Autismus oder psychischen Belastungen in Würzburg, Kitzingen und Mainz-Spessart. Und zum anderen geht Geld an das berufliche Förderzentrum in Würzburg. Das Team begleitet junge Erwachsene beim Übergang in die Ausbildung.
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11: Nachrichtenteam.
13: Ja, das Geld kommt vor allem jungen Menschen zugute, die es auf dem Weg in Ausbildung, Studium oder Beruf schwerer haben, so Bayerns Arbeitsministerin Scharf. Gefördert wird zum einen ein Projekt für junge Menschen mit Autismus oder psychischen Belastungen in Würzburg, Kitzingen und Mainz-Spessart. Und zum anderen geht Geld an das berufliche Förderzentrum in Würzburg. Das Team begleitet

0: Jahre seit Beginn des russischen Angriffskriegs. Wie das Auswärtige Amt mitteilte, will Vadefuhl unter anderem über Unterstützung bei der Energieversorgung im nächsten Winter reden, weil Russland sehr oft die Energieversorgung bombardiert. Zugleich sei die Ukraine für uns ein wichtiger Partner, von dessen Erfahrungen im Krieg wir lernen können. Immer weniger Menschen nutzen das Festnetztelefon. Laut einer Umfrage telefonieren nur noch 61% zu Hause klassisch. Das sind 10% weniger als letztes Jahr. Vor allem Jüngere greifen lieber zum Handy. Der FC Augsburg, der 1. FC Nürnberg und die Münchner Löwen bestreiten an diesem Wochenende die erste Runde im DFB-Pokal. Für den FC Bayern geht's heute Abend schon um den ersten Titel der neuen Saison im Franz Beckenbauer Supercup. Bayern-Reporter Oskar Otten in Oberbayern.
1: Im Supercup tritt eigentlich der amtierende deutsche Fußballmeister gegen den DFB-Pokalsieger an. Weil der FC Bayern letzte Saison beide Titel gewonnen hat, rückt der Zweitplatzierte aus der Bundesliga nach. Das war Borussia Dortmund. Bayern-Trainer Vincent Kompany kann heute Abend fast auf seine komplette Mannschaft zählen. Nur Serge Gnabry und Lennart Kahl fehlen nach wie vor verletzt und auch Jamal Musiala bekommt eine Pause. Anpfiff ist um 20.30 Uhr in Dortmund.
0: Und das trendet gerade online. Der Tennis-Weltranglisten-Erste Jannik Sinner. Leider sind seine Befürchtungen wahr geworden. Sinner muss seine Teilnahme an den US Open in New York Ende des Monats absagen. Der 25-jährige Südtiroler erklärt seine Entscheidung mit einer Knieverletzung. Obwohl er hart mit seinem Team und seinem medizinischen Betreuerstab gearbeitet habe, müsse er nun die schwere Entscheidung treffen, dass er dieses Jahr nicht bei den US Open antreten kann. Das teilte der fünfmalige Grand-Slam-Gewinner auf Instagram mit.
2: Gehört auch Stärke dazu, ne, so eine Entscheidung dann zu treffen.
3: Schade.
4: Wir wollen, dass ihr mal gut ankommt. Das Neueste aus dem Antenne Bayern Verkehrszentrum A70 Bamberg Richtung Bayreuth. Vorsicht, hier sind Gegenstände auf der linken Spur zwischen dem Kreuz Bamberg und Scheslitz. Und noch die A73 Bamberg Richtung Nürnberg zwischen Bamberg Süd und Hirscheid. Vorsicht, ungesicherte Unfallstelle und Fahrzeugteile auf der Fahrbahn. Die neuesten Blitzer bayernweit nur bei uns Oberbayern. B23 in der Ortsdurchfahrt von Griesen. 50 sind erlaubt in Schwaben, in Senden auf der Römerstraße ist einer und in Niederbayern in Mitterskirchen auf der Haushammer Straße. Wenn ihr noch was habt, Stau oder Blitzer, dann gerne Bescheid geben. Natürlich kostenlos. 0800 994 9000.
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0: 9:40 mit den Plain Whiteys auf Antenne Bayern. Guten Morgen.
1: Ach, so ein paar frische Croissants, Brezen, Rührei, O-Saft. Das Ploppen vom Marmeladenglas hat einen zauberhaften Start in diesen Samstagmorgen. Wir haben gleich für euch einen Knallerhit von Berns & Boone. Das ist so ein Unter der Dusche mit Rocksong.

0: 80er-Party ohne Snap. Rein in diesen Samstag mit euren Flashbacks. Und wir haben die freshen Hits gleich der Eumerer und Max Kiesinger. Bayerns beste Musik für euer Wochenende mit uns mit Antenne Bayern. Grillen am Forgensee mit Stefan Meixner, mit dem Wakeboard über den Steinberger See mit unserem Christian Franz Brettern oder mit Evi Ott den Monte Carolino auf den Brettern runterwedeln. Dieser Sommer ist einfach einzigartig.
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0: Ja, Sommerfeeling ist einfach anders. Wir saugen diese Herzensmomente ganz tief auf. Wir machen diesen Sommer unvergesslich mit euch zusammen. Unsere Indra war diese Woche schon auf dem Hof Gottenau in Fischbach auch mit euch.
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0: zum bitteren Ende mitgeholfen beim Misten und so weiter?
1: Wir haben ein Kätkerrennen gemacht, wir haben gefrühstückt, wir haben Kühe gemolken.
2: Das war auch cool, das Ausmisten und das Melken.
3: So, und für nächste Woche hat sich Likey aus dem Guten Morgen Bayern Team schon seine Wandersachen rausgelegt. Er hat sich fürs Wandern und Bergsteigen eingetragen. Schön in den Allgäuer Alpen. Mega geile Aussicht. Und unser Azubi Basti, der war mal so lieb und hat ihm einen Schlafplatz klar gemacht. Im Fels. Also so an der Steilwand, direkt am Berg. Über einem nix, unter einem nix, neben einem nix. Also mein erster Gedanke war ja, wie geht man denn da aufs Klo? Und was, wenn ich mich nachts hin und her wälze? Ich finde das so krass, also ich könnte da kein Auge zumachen. Und ihr? Wäre das was für euch? Oder sagt ihr, der spinnt doch? 0800 994 1000.
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6: Morgen, euer Samstagswetter startet im Süden ein bisschen freundlicher. Rollo hoch und schon oft Sonnenschein. Im Norden denken noch so ein paar letzte Regenwolken fest. Frisch ist es 13 Grad in Bayreuth-Oberfranken, 14 in Neuenburg vom Wald in der Oberpfalz und Bad Reichenhall-Oberbayern mit 15 Grad. Morgen dann unser Sonntag, weiß-blauer Biergartenhimmel und auch der Montag. Die neue Woche startet sonnig mit bis zu 26 Grad.
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6: Also Fotos und Videos vom wunderschönen Bergsee haben ja viele von uns schon mal gemacht und dann auf Insta gepostet. Der Landesbund für Vogel- und Naturschutz in Bayern warnt jetzt aber vor den Folgen von Massentourismus in den Allgäuer Hochalpen. Jutta Ribrock aus dem Antenne Bayern Nachrichtenteam.
8: Immer mehr Menschen würden für dieselben Bilder am Schrecksee oder den Gaisalpseen wandern und dort die Natur belasten, sagt der LBV. Diese Natur ist in der Region sehr empfindlich. In den Seen können zum Beispiel Sonnencreme-Rückstände wichtigen Wasserorganismen schaden und Schwimmer zertreten auch oft die Uferbereiche, sagt der LBV. Deshalb bitte nicht in den Bergseen schwimmen, so die Naturschützer.
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8: Außenminister Wadephul ist zu einem Besuch in der Ukraine eingetroffen. Wie das Auswärtige Amt mitteilte, will Wadephul unter anderem über Unterstützung bei der Energieversorgung im nächsten Winter reden. Denn Russland bombardiert immer wieder die Energieinfrastruktur in der Ukraine. Zugleich sei das Land ein wichtiger Partner für uns, von dessen Erfahrungen im Krieg wir lernen können. Über Bayern ist gestern Nachmittag eine Unwetterfront mit heftigen Gewittern und Dauerregen gezogen. Folge: überflutete Keller, Unterführungen und auch Verkehrsprobleme. Auf der A71 in Unterfranken kam es zu einem Aquaplaning-Unfall. Im ganzen Freistaat sind vereinzelt Bäume und Bauzäune umgestürzt. Ein umgestürzter Baum hat außerdem die Bahnstrecke München-Pasing-Kochel vorübergehend lahmgelegt. In der ersten Runde des DFB-Pokals müssen heute drei bayerische Vereine ran. Die Münchner Löwen spielen gegen Kiel, der erste FC Nürnberg trifft auf Viktoria Köln und der FC Augsburg hat es mit Zweitliga-Aufsteiger Energie Cottbus zu tun. Bayern-Reporter Markus Pöppal in Schwaben.
9: Der FC Augsburg hat sich mit einer ungewöhnlichen Aktion auf das Auswärtsspiel in Cottbus vorbereitet. Coach Manuel Baum hat seine Mannschaft mit Fangesängen der Lausitzer beschallen lassen. Dafür wurde eine große Box auf dem Trainingsplatz aufgestellt. Einige Spieler waren laut Baum erst überrascht und haben die Aktion belächelt. Er findet aber, die Stimmung im Stadion darf in der Vorbereitung nicht vergessen werden.
8: Und das trendet gerade online. Bernd das Brot. Und das dürfte Bernd wohl gar nicht gefallen, was da jetzt in Erfurt passiert ist. Dort wurde auf die Statue von Bernd das Brot eine Farbattacke verübt. Die Figur vom Kika-Fernsehkanal ist jetzt vollständig silber. Die Polizei sucht nach Zeugen und wir fragen uns, ob Bernd über seine neue Lackierung wohl genauso begeistert ist wie über sein Leben im Allgemeinen. Er würde wohl sagen, Mist.
6: Wer macht denn sowas? Wie langweilig muss einem denn bitte sein, oder? Bernd das Brot, herrlich. Das Antenne Bayern Verkehrszentrum, wir wollen, dass ihr immer gut ankommt. An Neu-Nürnberg Richtung München zwischen Denkendorf und Lenting. Vorsicht, da ist im Auto der Auspuff abgefallen, der liegt hier mitten auf der Fahrbahn. Dann auch die A92 München Richtung Deggendorf zwischen Wörth an der Isar und Dingolfing West. Hier liegen Gegenstände auf der linken Spur. Die neuesten Blitzer bayernweit nur bei uns. Oberbayern, Holzkirchen auf der Tölzer Straße. Dann haben wir noch einen im Allgäu auf der B16 Richtung Füssen. Kurz nach Rieden am Forgensee im 70er Bereich und in der Oberpfalz in Schörnstein auf der Flosser Straße. Habt ihr noch was? Stau, Blitzer? Gerne Bescheid geben, kostenlos. 0800 994 9000.
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6: Guten Morgen, schön, dass ihr mit uns in diesen Samstag startet. Gleich Avril Lavigne. Die Millennium Hits, 90er Flashback. Von Ugly Kid Joe und Mega-Hit von heute, Golden.
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0: Chilliger Morgen, chilliger Song, Bayerns beste Musik mit Anne-Marie hier auf Antenne Bayern. Und das Krönchen, das Sommerhit-Krönchen in diesem Jahr geht ja an Shakira mit Dai Dai, so ist es zumindest bei uns. Aber andere Länder, andere Songs. Kroatien geht gerade voll auf De Vito ab mit Rock'n'Roller, klingt so.
1: Ja.
0: Mit einem ähnlichen Feeling und einem leicht erhöhten Pegelstand. Der Malle-Song des Jahres, der Bierkönig und der Megapark gehen steil zu Julian Sommer mit Wenn ich nüchtern wär.
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0: Na klar. Geht safe auch im Bierzelt jetzt am Wochenende ganz gut. Viel Spaß beim Volksfesteln und bei allem, was ihr vorhabt. Alex Warren jetzt auf Antenne Bayern mit Fever Dream. Schönen guten Morgen.

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3: Halb neun, guten Morgen, das Antenne Bayern Samstagswetter. Südlich der Donau ein bisschen freundlicher, Sonne zwischen den Wolken. Im Norden denken noch so ein paar Regenwolken fest. 15 Grad in Neudrossenfeld, Oberfranken aktuell. Auch bei euch in Cham in der Oberpfalz, Wolfertschwenden im Allgäu mit 14 Grad. Der Sonntag dann, der wird richtig schön, super angenehm. Bisschen Sonne dazu und bis zu 24 Grad. Der Montag dann noch ein Tick wärmer wieder mit Sommertemperaturen.
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3: In großen Teilen Bad Staffelsteins in Oberfranken ist das Leitungswasser verunreinigt. Jutta Ribrock aus dem Antenne Bayern Nachrichtenteam. Das muss ja dringend abgekocht werden, ne?
18: Ja, diese Anordnung kommt vom Landratsamt. Die Ursache und die Art der Bakterien sind noch unklar. Die Abkochanordnung gilt für mehrere Stadtteile in Bad Staffelstein für voraussichtlich 6 bis 10 Tage. Zum Trinken, Kochen, Zähneputzen soll nur abgekochtes Wasser verwendet werden. Duschen, Baden und Spülen sind weiterhin unbedenklich, heißt es. Mehr Infos auf antenne.de.
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3: Nach seinem Sommerurlaub hat Bundeskanzler Merz heute seinen ersten Termin. Er reist in die Eifel nach Hürtgenwald. Dort will er sich bei den Einsatzkräften bedanken, die den größten Waldbrand in der Geschichte Nordrhein-Westfalens bekämpft haben. Die Grünen und die Linke fordern vom Kanzler, mehr gegen die Folgen des Klimawandels, wie zum Beispiel solche Waldbrände, zu tun. Die Kurzvideoplattform TikTok zahlt in den USA 400 Millionen Dollar, um eine Klage abzuwenden. Die Behörden werfen TikTok mangelhaften Kinderdatenschutz vor. Die Plattform habe zugelassen, dass Kinder unter 13 Jahren ohne Zustimmung ihrer Eltern Accounts anlegen. Das US-Justizministerium hat dem Vergleich zugestimmt und verweist darauf, dass TikTok seine Datenschutzpraxis inzwischen geändert hat. In der ersten Runde des DFB-Pokals müssen heute 3 bayerische Vereine ran. Der FC Augsburg hat es mit Zweitliga auf. Die Kurzvideoplattform TikTok zahlt in den USA 400 Millionen Dollar, um eine Klage abzuwenden. Die Behörden werfen TikTok mangelhaften Kinderdatenschutz vor. Die Plattform habe zugelassen, dass Kinder unter 13 Jahren ohne Zustimmung ihrer Eltern Accounts anlegen. Das US-Justizministerium hat dem Vergleich zugelassen.

0: Ja, Nürnbergs Trainer Klose will mit der bestmöglichen Elf am Nachmittag in das Pokalspiel gehen und verzichtet bewusst auf große Veränderungen im Team. Morgen empfängt dann die Spielvereinigung Greuther Fürth zu Hause den VfL Bochum. Auch der Fürther Coach Vogel plant keine personellen Experimente. Die beiden fränkischen Teams gehen also mit viel Kontinuität in ihre Erstrundenspiele.
1: Und das trendet gerade online. Ein besonders netter und auch besonders stylischer Polizeibeamter in München. 2 Meter groß, mit auffällig gezwirbeltem Schnurrbart und Top-Humor. Streetfotograf Vitali postet Fotos und ein super sympathisches Video von ihm auf Instagram. Um 1 Uhr nachts hat er den 2-Meter-Mann getroffen. Für die Fotos holt der Beamte extra noch seine Polizeicap hervor und posiert vor seinem Streifenwagen. Die User finden es cool und schreiben, der Schnauzer ist der Hammer. Und irgendwie habe ich super Mario im Kopf.
2: Also mich erinnert der Bart so ein bisschen an Horst Lichter. Es sieht auf jeden Fall lässig aus. Und vor allem nachts auch noch so top gezwirbelt. Nicht schlecht. 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Wir haben eine Meldung für euch von der A96 München Richtung Lindau zwischen Leutkirch Süd und Kisleck. Hier Vorsicht, Gegenstände auf der linken Spur. Und die neuesten Blitzer bayernweit nur bei uns. Oberbayern, Mittenwald, Innsbrucker Straße, Schwaben in Augsburg auf der Stadtbachstraße und Niederbayern Landshut, da ist einer auf der Luitpoldstraße. Habt ihr noch was für uns? Stau, Blitzer? Ja, dann gerne her damit. Kostenlos 0800 994 9000. Kommt gut und sicher an.
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Capaldi und gleich unser Antenne Bayern Schulhof-Rocker Nico Santos. Why don't you stay? Da hat er an der Georg-Kipp-Realschule in Pfaffenhofen beim Schulhof Gas gegeben und gleich für euch am Start mit ganz frischem Hit. So, also ist dieser Bettenwechsel-Samstag, ne? Einmal abklatschen mit den Heimkehrern. Schön, dass ihr wieder da seid und ganz viel Spaß an alle, die jetzt noch starten. Uns nehmt ihr einfach mit, dann kann doch nichts schief gehen. Da seid ihr immer up to date mit unserem fliegenden Auge der Antenne Bayern und ADAC Verkehrsflieger.

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7: Eine Bayernwetter. Teile Frankens heute Morgen noch so ein bisschen nass, paar Restschauer. Ansonsten ist es heute so eine windige Sonne-Wolken-Mischung. Frisch ist es aber noch. 14 Grad Münnerstadt, Unterfranken, auch bei euch in Senden in Schwaben. Osterhof, Niederbayern, 16 Grad. Schau mal auf den Sonntag, der wird sehr, sehr schön. Weiß-blauer Himmel. Die neue Woche startet mit bis zu 26 Grad.
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7: 9 Uhr, es geht los. Heute startet der DFB-Pokal auch für die bayerischen Fußballclubs. Jutta Ribrock aus dem Antenne Bayern Nachrichtenteam. Vier Mannschaften aus dem Freistaat treten an diesem Wochenende in der ersten Runde an.
9: Ja, der FC Augsburg spielt ab 13 Uhr bei Energie Cottbus. Der Zweitliga-Aufsteiger ist im Gegensatz zu den Augsburgern ja schon mitten in der Saison und hatte einen durchwachsenen Start mit einem Sieg und einer Niederlage. Der Club aus Nürnberg muss ebenfalls auswärts ran bei Drittligist Viktoria Köln. Und am Abend spielen dann die Münchner Löwen zu Hause gegen Zweitligist Holstein Kiel. Morgen am Sonntag rundet die Spielvereinigung Greuther Fürth das Pokalwochenende ab mit einem Heimspiel gegen Ligakonkurrent VfL Bochum.
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9: Zum 35. Unabhängigkeitstag der Ukraine ist Außenminister Wadefuhl nach Kiew gereist. Nach seiner Ankunft sicherte er dem Land weitere Unterstützung im Abwehrkampf gegen Russland zu. Die Ferienwochen, die für die meisten Menschen in Europa die schönste Zeit des Jahres seien, seien für die ukrainische Zivilbevölkerung die tödlichsten seit mehr als 4 Jahren, so Wadefuhl. Vor 35 Jahren hatte die Ukraine die Unabhängigkeit von der Sowjetunion erlangt. In Augsburg gibt ab diesem Partywochenende einen neuen Safe Space für junge Leute im Nachtleben. Bayern-Reporter Markus Pöpperl in Schwaben.
10: Heute öffnet der Moritzpunkt hier in der Augsburger Maximilianstraße von 22 bis 2 Uhr zum ersten Mal seine Türen, wenn eine Partysituation kippt oder sich jemand unsicher fühlt. Dort gibt es einen geschützten Raum zum Durchatmen, Ruhe und Menschen, die zuhören und unterstützen. Wenn das Angebot gut angenommen wird, soll es fortgesetzt werden. Der Moritzpunkt gehört zur katholischen City-Seelsorge.
9: Nach dem islamistischen Anschlag beim Christopher Street Day in Berlin fordert Bundesjustizministerin Hubig eine Änderung des Grundgesetzes. Der Rheinischen Post sagte die SPD-Politikerin, Diskriminierung wegen sexueller Identität solle ausdrücklich verboten werden. Und das trendete gerade online. Großbritanniens berühmtester Kater Larry. Nachdem das Portal Politics UK bei X fälschlicherweise seinen Tod gemeldet hatte, meldet sich Larry selbst auf der Plattform mit dem berühmten Twain-Zitat: Berichte über meinen Tod sind stark übertrieben. Der Kater, der einst vom Premier David Cameron als Mäusejäger in die Downing Street No. 10 geholt wurde, ist längst zur Touristenattraktion und zum heimlichen Herrscher des Regierungssitzes geworden. Larry wohnt inzwischen länger dort als jeder Premierminister seit Ende des 19. Jahrhunderts.
5: Wow.
9: Mit über 900.000 Followern kommentiert Larry als @Number10Cat regelmäßig das politische Geschehen.
5: Und alle Hauskatzen so, wow.
9: Ja.
7: wollen, dass ihr immer gut ankommt. Das Neueste aus dem Antenne Bayern Verkehrszentrum A8 München Richtung Salzburg zwischen Siegsdorf West und Traunstein Siegsdorf Ost. Unfall. Hier sind 7 Kilometer Stau. Aktuell sind beide Spuren dicht. Deshalb werdet ihr von der Polizei an der Unfallstelle vorbeigeleitet. A8 Salzburg München zwischen dem Kreuz München Süd und Taufkirchen Ost. Vorsicht bitte, Gegenstände auf der Fahrbahn. Die neuesten Blitzer bayernweit. Nur bei uns. Niederbayern B11 Richtung Deggendorf kurz vor Grafling. 100 sind erlaubt. Unterfranken in Rechtenbach auf der Hauptstraße und ein Allgäu-Blitzer in Halblech auf der Füssener Straße. Und von mir 0800 994 9000.
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7: Guten Morgen. Nach einer vollgepackten Woche kriegt ihr von uns das Relax-Programm mit Melanie Thornton.

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0: Hügel der Woche. Gleichen wir aus mit Sixpence, None the Richer. Super schöner 90er Flashback vor euren Start in diesen Samstag mit uns mit Antenne Bayern. Gleich ein Rockknaller von Linkin Park und die aktuelle kommt von Kamrad. Bayerns beste Musik für eure Sommerferien. Perfekte Zeit, um ja auch mal so ein paar neue Sachen abzuchecken. Neue Biergärten oder den einen oder anderen Insta-Coffee-Spot oder eine neue Sportart. Kollege Felix Hoderer.
1: Ja, Stand-Up-Paddling zum Beispiel, das haben die meisten vielleicht schon gehört. Das ist immer auch so eine Art Surfbrett und stehen die ganze Zeit. Und wie der Name schon sagt, ist ein Paddel mit dabei und dann paddeln wir und schippern einfach über.

0: die bayerischen Seen und Flüsse. Normalerweise schafft man es auch relativ schnell zu stehen und da auf dem Wasser zu turnen. Also das ist schon echt geil. Ja, das nächste ist dann High Rocks. Das ist auch voll im Trend. Das ist ein Fitnesswettkampf und da müssen wir aber mal richtig durchziehen. Also normales Laufen wird da mit ganz vielen anderen unterschiedlichen Übungen verbunden. Da wird zum Beispiel gerudert, dann wird Gewicht auf einem Schlitten gezogen. Also es ist echt hart, aber es macht brutal Bock und es hat schon eine riesen Community. Und dann habe ich auch noch Paddle-Tennis ausprobiert. Wie der Name schon vermuten lässt, hat es ganz viel mit Tennis zu tun, aber wird halt in so einer Art Glaskasten gespielt. Und der Ball darf da auch gegen diese Glaswände gehen. Also das ist alles auch ein bisschen kleiner als auf einem normalen Tennisplatz, dadurch auch relativ anfängerfreundlich und es macht echt wahnsinnig Bock.
1: Ja, voll. Paddle-Tennis finde ich mega. High Rocks, puff, ist schon eine Nummer härter. Perfekter Song für Burpees und Squats, Linkin Park. Und davor Kamerad in der Playlist mit Feel Alive hier auf Antenne Bayern.

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9: Genau, 9:30, euer Antenne Bayern Samstagswetter. Windig, der Wind pustet uns die Wolken hin und her, also so ein bisschen Sonne, dann wieder kurz grau. Im Norden, da hängen noch ein paar letzte Regenwolken fest. Wir haben 16 Grad in Inzellen, Oberbayern aktuell. Regensburg, die Oberpfalz, 15 Grad und 15 auch in Sulzbach am Main in Unterfranken. Schau mal auf den Sonntag, der wird super sonnig und die neue Woche, die geht auch ganz gut los, bis zu 26 Grad im Sonnenschein. Frisches Update von den Straßen, das Antenne Bayern Verkehrszentrum. Wir wollen, dass ihr immer gut ankommt. A3 Frankfurt Richtung Würzburg zwischen Wertheim-Lenkfurt und Helmstadt. Unfall, 3 Kilometer Stau. Vorsicht, hier ist die rechte Spur gesperrt durch den Unfall. A3 Linz Richtung Passau zwischen Neuhaus am Inn und Passau Süd. 3 Kilometer Stop and Go. Ihr braucht laut Antenne Bayern Echtzeitmessung eine Viertelstunde mehr. A8 München Richtung Salzburg zwischen Übersee und Siegsdorf West. 7 Kilometer Stau, da gab es einen Unfall. 24 Minuten braucht ihr, bis ihr durch seid. A9 Nürnberg Richtung Berlin zwischen Münchberg Nord und Hof West. Ungesicherte Unfallstelle, rechte Spur ist dicht und die Ausfahrt Hof West ist aktuell gesperrt. Die rechte Spur gesperrt durch den Unfall. A3 Linz Richtung Passau zwischen Neuhaus am Inn und Passau Süd. 3 Kilometer Stop and Go. Ihr braucht laut Antenne Bayern Echtzeitmessung eine Viertelstunde mehr. A8 München Richtung Salzburg zwischen Übersee und Siegsdorf West. 7 Kilometer Stau, da gab es einen Unfall. 24 Minuten braucht ihr, bis ihr durch seid. A9 Nürnberg Richtung Berlin zwischen Münchberg Nord und Hof

mit dem Bar-Song und Partyknaller von David Guetta. Bayerns beste Musik für euren Samstagvormittag. Schön, dass ihr dabei seid hier auf Antenne Bayern. Zu Hause ist da, wo die Wäscheberge niemals enden. Willkommen zurück, ihr Lieben, aus dem Urlaub und ganz viel Spaß an alle, die noch starten und dann an den Beachbars ordentlich mitdancen zu den Sommerhits. Wir machen heute mal den Ländercheck, wo gerade welche Songs total gehypt werden. In der Türkei geht der hier gerade total durch die Decke. Tos Bembe. Und worauf fährt Bella Italia ab? Was läuft in den Strandbars, Clubs und Märkten? Oh, mega, oder? Frette Palma mit La Testa Gira. Spanien und Griechenland geht auch richtig steil. Hören wir nachher noch rein in die Sommerhits 2026 hier auf Antenne Bayern.

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10: Antenne Bayern-Wetter im Süden heute ein bisschen freundlicher mit Sonne zwischen den Wolken. In Franken, da hängen noch so ein paar Regenwolken rum. Die schubst der Wind aber im Lauf des Samstags dann raus aus dem Freistaat. Aktuell ganz schön frisch, 12 Grad Weibersbrunn Unterfranken, Waldenhofen im Allgäu 13 Grad und 16 in Pfarrkirchen in Niederbayern. Morgen dann unser Sonntag, Sonnenschein, paar Deko-Wolken dazu. Der Montag mit bis zu 26 Grad im Sonnenschein.
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10: Um 10 Uhr. Eine Ausbildung ist ein gutes Fundament für die Zukunft. Der Bayerische Arbeitsmarktfonds fördert zwei Projekte in Unterfranken mit rund 230.000 Euro. Jutta Ribrock aus dem Antenne Bayern Nachrichtenteam.
12: Das Geld kommt vor allem jungen Menschen zugute, die es auf dem Weg in Ausbildung, Studium oder Beruf schwerer haben. So Bayerns Arbeitsministerin Scharf. Gefördert wird zum einen ein Projekt für junge Menschen mit Autismus oder psychischen Belastungen in Würzburg, Kitzingen und im Landkreis Main-Spessart. Zum anderen geht Geld an das berufliche Förderzentrum in Würzburg. Das Team begleitet junge Erwachsene beim Übergang in die Ausbildung.
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12: Der Präsident des Deutschen Städtetags Jung fordert besseren Hitzeschutz in Städten. Zum Beispiel durch weniger Straßen und mehr Bäume. Jeder Baum sei ein Segen für eine Stadt, so Jung in der Neuen Osnabrücker Zeitung. Er schlägt vor, Verkehrsströme neu zu überdenken, Anwohnerparken auszuweiten, Carsharing und Jobfahrräder zu fördern und vor allem den Nahverkehr zu verbessern. Außenminister Wadefuhl ist zu einem Besuch in der Ukraine eingetroffen. Wie das Auswärtige Amt mitteilte, will Wadefuhl unter anderem über Unterstützung bei der Energieversorgung im nächsten Winter reden. Denn Russland bombardiert immer wieder die Energieinfrastruktur. Zugleich sei die Ukraine für uns ein wichtiger Partner, von dessen Erfahrungen im Krieg wir lernen können. In der ersten Runde des DFB-Pokals müssen heute drei bayerische Vereine ran. Die Münchner Löwen spielen gegen Kiel, der erste FC Nürnberg trifft auf Viktoria Köln und der FC Augsburg hat es mit Zweitliga-Aufsteiger Energie Cottbus zu tun. Bayern-Reporter Markus Pöpperl in Schwaben.
13: Der FC Augsburg hat sich mit einer ungewöhnlichen Aktion auf das Auswärtsspiel in Cottbus vorbereitet. Coach Manuel Baum hat seine Mannschaft mit Fangesängen der Lausitzer beschallen lassen. Dafür wurde eine große Box auf dem Trainingsplatz aufgestellt. Einige Spieler waren laut Baum erst überrascht und haben die Aktion belächelt. Er findet aber, die Stimmung im Stadion darf in der Vorbereitung nicht vergessen werden.
12: Und das trendet gerade online. Ein ganz besonderer Anblick am Nürnberger Flughafen. Hier ist gestern ein Lufthansa-Flieger in der seltenen Jubiläumslackierung gelandet. Außerplanmäßig, weil er wegen des schlechten Wetters von München nach Franken umgeleitet wurde. Der Airport hat dann Fotos von dem dunkelblau-silber lackierten Airbus gepostet und eine Startzeit, wann er wieder abhebt. Kurze Zeit später waren jede Menge Plane-Spotter auf der Besucherterrasse und haben den Start geknipst. Die Fotos machen jetzt bei Facebook und Insta die Runde. Alles in allem gibt es nur 7 Lufthansa-Maschinen mit dieser Sonderlackierung, alle in Frankfurt oder München.
10: Mhm. Mir ist auch gerade erst einer vor der Nase vorbeigerollt. Diese Lackierung sieht toll aus. Es war ein A380, Megateil. Flugzeuge. Das Antenne Bayern Verkehrszentrum. Wir wollen jetzt immer gut ankommen. A3 Linz Richtung Passau. Zwischen Neuhaus am Inn und Passau Südjammer aktuell 3 Kilometer Stau. Ihr braucht 20 Minuten mehr. A8 München Salzburg. Zwischen Grabenstedt und Neukirchen 11 Kilometer Stop and Go. Plant hier eine Viertelstunde mehr ein. Unten die A9 Nürnberg Richtung Berlin. Zwischen Münchberg Nord und Hochberg.
12: West. Da gab es einen Unfall, deshalb rechte Spur und die Ausfahrt Hof West aktuell dicht. Die neuesten Blitzer bayernweit, nur bei uns, Oberbayern A9 Richtung München, kurz vor der Ausfahrt Lenting, 80 maximal erlaubt. Schwaben in Landensberg auf der Augsburger Straße und die Manu hat noch einen.
3: Auf der B388 von Pfarrkirchen kommend Richtung Eckenfelden auf Höhe vom Streicher wird mit der Laserpistole geblitzt.
12: Danke dir. Habt ihr noch was, Staublitzer? Dann gerne Bescheid geben. Kostenlos 0800 994 9000.
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12: Habt einen zauberhaften Samstag, gleich eine Stasia. Für euch die Millennium Hits, 90er Flashback, die Spin Doctors. Und der Mann mit den ganz großen Hits, Alex Warren.
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0: für euren Samstagvormittag hier auf Antenne Bayern. Marc Forster mit neuem Haupthaar und seiner aktuellen Ein Lied gibt's auch gleich noch bei uns in der Playlist. Und Bayerns beste Musik, 90er Flashback von den Eiffel 65 Jungs mit Blue. Ja, kleine Mini-Sommerverschnaufpause gerade. Unsere Wiesen, Felder, Blümchen, die sind total happy über jeden Regentropfen. So heiß und trocken war das wirklich ewig nicht mehr. Ja, wir hatten auch ganz viele Meldungen zu Waldbränden. Um die früher zu erkennen und besser bekämpfen zu können, setzt die Feuerwehr jetzt gerade auf ein neues System aus Drohnen, Sensoren und KI. Aktuell wird das in Roding in der Oberpfalz und in Tschechien getestet. An Bäumen werden dafür zum Beispiel Gassensoren angebracht. Und wenn die dann Alarm schlagen, wird automatisch eine Drohne losgeschickt, die ganz von alleine zu dieser Stelle fliegt und erstmal die Lage auscheckt. Stefan Geiselsöder von der Hochschule Ansbach kennt sich aus.
1: Einmal eine RGB-Kamera, die sieht das, was wir Menschen auch so sehen. Dementsprechend, damit sieht sie Rauch über größere Entfernungen. Und andererseits hat sie eine Infrarotkamera mit drin. Da haben wir auch ein spezielles KI-Modell trainiert und die sieht dann eben Brandgeschehen. Das ist einfach eine eindeutigere Signatur als Rauch. Der kann ja auch mal mit Nebel verwechselt werden oder sowas. Und dann können wir da deutlicher auflösen, ob da ein Brand entsteht oder nicht.
0: Schon spannend, ne, was da entwickelt wird. Und wenn das Projekt gut läuft, dann soll es in 2 Jahren auch weltweit eingesetzt werden.

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4: 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Ehrlich?
3: Du, ich bin leider beruflich gebunden und...
4: 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Hunderte Meter über dem Abgrund.
5: Ja, mein Gott, wir erleben ja diesen Sommer in Bayern gemeinsam. Like, du hast dich fürs Wandern eingetragen, wolltest danach eine Nacht im schönen Allgäu verbringen.
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4: 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Punkt.
5: Ja.
4: Aber die ganze Nacht über dem Nichts baumeln, auf so einer Art Hängematte.

0: Das ist schon eher krass.
1: Ich mag jetzt keinen Druck machen, Leiki, gell?
0: Schön, danke.
1: Du darfst es machen, wie du magst. Hm? Aber stornieren geht nicht mehr. Ja? Und die Höllenschlucht wartet.
0: Ich lasse es mal übers Wochenende sacken.
1: Oh,
0: lass uns Montag noch mal kurz drüber sprechen. Und guten Morgen, Bayern.
1: Okay, ausbacht.
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8: Schönen Samstagvormittag euch, 10:30. Das Antenne Bayern Samstagswetter nördlich der Donau. Teilweise dicke Regenwolken. Der Wind schiebt die Wolken heute hin und her. Dazwischen blitzt mal so ein bisschen Sonne durch. Gerade eher im Süden 17 Grad in Fürstenfeldbruck in Oberbayern. Fichtach Niederbayern 16 Grad und 15 bei euch in Oberfranken in Lichtenfels. Unser Sonntag wird sehr, sehr schön. Weiß-blauer Biergartenhimmel und auch die neue Woche mit Sonnenschein. 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Wir wollen, dass ihr immer gut ankommt und auch an diesem Wochenende beobachten wir natürlich für euch den Verkehr wieder aus der Luft mit dem Antenne Bayern und ADAC Verkehrsflieger. Rauf ins Cockpit zu Staupilot Gerd Knut. Hallo!
9: Guten Morgen, Julia.
8: Morgen.
9: Ich kann dir berichten, nach unserem Start in Unterwössen haben wir als erstes die A8 unter die Flügel genommen und zwar auf Höhe Chiemsee. Mhm. Und die gute Nachricht lautet, hier sehe ich störungsfreien Verkehr. Und damit zurück ins Studio.
8: Na, das hören wir doch gerne. Bis gleich dann, lieber Gerd. A3 Linz Richtung Passau zwischen Neuhaus am Inn und Passau Süd, 5 Kilometer Stop and Go, plant hier eine Viertelstunde mehr ein. A7, Fulda Richtung Würzburg, zwischen dem Fuldaer Dreieck und Bad Brückenau Wildflecken, 11 Kilometer Stau, da mal die Baustelle, 33 Minuten länger, sagt die Antenne Bayern Echtzeit. Und noch die A7, Füssenreute Richtung Ulm, zwischen Illertissen und den drei Kittistädten, 7 Kilometer Stau, halbe Stunde plus. Die neuesten Blitzer bayernweit, nur bei uns, Unterfranken, B19 Richtung Würzburg, kurz vor der Autobahnauffahrt Würzburg-Heidingsfeld, checkt nochmal, 100 sind alle. Schwaben, Stadtbergen, Leitershofer Straße und ein Mittelfrankenblitzer auf der B2 Richtung Weißenburg in Höhe Pleinfeld im 100er Bereich. Und für mehr gerne Bescheid geben, kostenlos 0800 994 9000. Kommt gut und sicher an.

0: schönes Wochenende. Genießt den Samstagvormittag. Witte Antenne Bayern. Mensch, die Allgäuer, die wissen schon, wie es läuft. Dieter, Klappradrennen heute bei euch in Mariathan.
1: Uns geht's rein um den Spaß und wir haben eigentlich kein richtiges Reglement, außer dass es sind immer drei Sportler im Team. Da haben wir so ein kleiner Parcours und da es relativ steil runtergeht, haben wir davor eine Verpflegungsstation. Das heißt, wenn sich die Teilnehmer anmelden, können sie sich raussuchen, entweder ich möchte Bier oder Mineralwasser, dann wird an der Verpflegungsstation abgebremst. Da muss dann jeder sein Getränk vor Ort nehmen und erst wenn das komplett verzehrt ist, geht es dann ein bisschen den Buckel runter.
0: Also es klingt auf jeden Fall nach Gaudi. 17:30 geht's los, wenn ihr da vorbeigucken wollt.
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0: aktuelle von Michi Schulte. AM, Rock-Klassiker, 90er-Flashback von Aerosmith und ein Robbie-Knaller gibt's auch gleich noch, Bayerns beste Musik. Für euren Samstagvormittag hier mit Antenne Bayern. Wer gerade durch Augsburg fährt, der sieht die fleißigen Hasen beim Aufbau vom Herbstplärrer, reiht sich nahtlos ein in die Volksfestliste. Gerade wird ja überall im Freistaat gefeiert, ne? Von der Sandkerber bis zur Landshuter Duld. Mal kurzer Bierpreis-Check. Augsburg, 12,90 für die Mass. Auch der halbe Gockel bleibt preislich auf Frühjahrslevel, wobei vielleicht lieber nach dem Karussell fahren, essen gehen. Es gibt eine neue, richtig krasse Achterbahn. Infinity 2.0 heißt die. Ist mega schnell, 60 Meter hoch und schüttelt ordentlich durch.
1: So, es geht los, Fahrtschiff eindrücken.

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6: Das Antenne Bayern Wochenendwetter. Heute noch mal so ein bisschen angezogene Sommerhandbremse. Sonne, Wolken, im Norden noch ein bisschen Regen und vor allem auch windig heute. 15 Grad, Markt Heidenfeld, Unterfranken. Bubingen in Schwaben, 16 Grad. Und Bad Birnbach, Niederbayern, Mist, 18 Grad. Unser Sonntag wird insgesamt wieder sonniger und die Ferien ab Montag im Sommermodus mit bis zu 26 Grad.
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6: Punkt 11 Uhr Urlaubsmodus. Und natürlich haben wir wahrscheinlich fast alle schon mal Fotos und Videos gemacht von wunderschönen Bergseen und das dann gepostet und verschickt. Der Landesbund für Vogel- und Naturschutz in Bayern warnt jetzt aber vor den Folgen von Massentourismus in den Allgäuer Hochalpen. Jutta Ribrock aus dem Antenne Bayern Nachrichtenteam.
7: Immer mehr Menschen würden für dieselben Bilder zum Schrecksee oder den Geißalpseen wandern und dort die Natur belasten. Die ist in der Region sehr empfindlich. In den Seen können zum Beispiel Sonnencreme-Rückstände wichtigen Wasserorganismen schaden und Schwimmer zertreten auch oft die Uferbereiche. Deshalb bitte nicht in den Bergseen schwimmen, so die Naturschützer vom LBV.
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7: Der lang ersehnte Regen hat in Bayern zu mehreren Unfällen und Sperrungen geführt. Unter anderem im Landkreis Traunstein verlor ein 26-Jähriger am Abend auf der regennassen B307 die Kontrolle über seinen Wagen. Das Auto überschlug sich, der Fahrer erlitt laut Polizei leichte Verletzungen. Ebenso wie eine 26-Jährige im Nürnberger Land. Sie geriet bei Starkregen auf der A9 mit ihrem Auto ins Schleudern und prallte gegen die Betonleitwand. Weitere Unfälle gab es in Niederbayern und der Oberpfalz. Auch Bäume stürzten vielerorts um. Deshalb war zum Beispiel die Bahnstrecke München-Pasing-Kochel vorübergehend lahmgelegt. So langsam steigt das Wasser wieder in Deutschlands wichtigstem Fluss. Auf dem Rhein nehmen immer mehr Fähren den Betrieb wieder auf. Nach fast 30 Tagen Pause wegen zu niedriger Pegelstände. Der Rhein ist die wichtigste deutsche Wasserstraße für den Transport von Waren und Rohstoffen. In der ersten Runde des DFB-Pokals müssen heute 3 bayerische Vereine ran. Der FC Augsburg bei Zweitliga-Aufsteiger Cottbus, die Münchner Löwen gegen Kiel und der 1. FC Nürnberg trifft auf Drittligist Viktoria Köln. Bayern-Reporterin Birgit Behringer in Mittelfranken.
8: Ja, Nürnbergs Trainer Klose will mit der bestmöglichen Elf am Nachmittag in das Pokalspiel gehen und verzichtet bewusst auf große Veränderungen im Team. Morgen empfängt dann die Spielvereinigung Greuther Fürth zu Hause den VfL Bochum. Auch der Fürther Coach Vogel plant keine personellen Experimente. Die beiden fränkischen Teams gehen also mit viel Kontinuität in ihre Erstrundenspiele.
7: Und das trendet gerade online. Ein besonders netter und auch besonders stylischer Polizeibeamter in München. 2 Meter groß, mit auffällig gezwirbeltem Schnurrbart und Top-Humor. Street-Fotograf Vitali postet Fotos und ein super sympathisches Video von ihm auf Instagram. Um 1 Uhr nachts hat er den 2-Meter-Mann in München getroffen. Für die Fotos holt der Beamte extra noch seine Polizeicap hervor und posiert vor seinem Streifenwagen. Oh. Die User finden es cool und schreiben, der Schnauzer ist der Hammer. Und irgendwie habe ich Super Mario im Kopf.
6: Der muss uns mal verraten, was er da für Styling-Produkte benutzt, ja, wenn der Bart nachts um 1 noch so tippitoppi aussieht. Cooler Typ. Das Antenne Bayern Verkehrszentrum. 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Gucken wir natürlich, wie ist der Verkehr aus der Luft mit dem Antenne Bayern und ADAC Verkehrsflieger. Rauf ins Cockpit zu Staupilot Gerd Knut. Wie schaut's aus?
9: Servus, grüß dich. Hey. Ich möchte entlang der A8 von 3 Brennpunkten berichten. Mhm. Rund um das Inntal-Dreieck konnte ich Stop and Go in beiden Richtungen sehen. Den Zeitverlust würde ich aber hier nur auf wenige Minuten taxieren. Natürlich ist am Irschenberg einiges los, insbesondere in Fahrtrichtung Süden.
6: Ja.
9: Und rund um das Südkreuz, also der Wechsel von der A8 und der A99, ebenfalls in beiden Richtungen leichte Verzögerungen.
6: Gerd, ich danke dir fürs Update. Wir hören uns dann gleich wieder. Dann zur A7 Fulda Richtung Würzburg. Zwischen dem Fuldaer Dreieck und Bad Brückenau-Wildflecken 12 Kilometer Stau in der Baustelle. Plant hier 38 Minuten mehr ein. Und noch die A7 Füssenreute Richtung Ulm. Zwischen Illertissen und dem Dreieck

0: die Städten 10 Kilometer Stau, da gab es einen Unfall. Rechte Spur ist aktuell dicht. Die neuesten Blitzer bayernweit, nur bei uns. Niederbayern, B12 bei Freyung im 80er-Bereich, Mittelfranken, Pommersbrunn, da ist es die Pegnitztalstraße. Und wir haben noch einen Oberbayern-Blitzer in Rosenheim auf der Kufsteiner. Und für mehr 0800 994 9000. Kommt gut und sicher an.
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0: Ich freue mich, dass ihr mit am Start seid. Gleich die Jungs von Blue. Antenne Bayern Millennium Hit, dazu was Schmusiges. All for One. Die Flashbacks und aktueller Sound von Holly Humberstone.
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0: waren doch safe auch auf einer Kuschelrock-CD am Start, oder? All for One, die 90er-Flashbacks für euren Samstagvormittag. Aktueller Hit gleich noch von Lady Gaga und Miley mit den Flowers, Bayerns beste Musik für euer Wochenende.
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0: Unser Like, die Hosen voll. Ja, ich könnte schon verstehen.
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0: Wir saugen diesen Sommer diese ganz besonderen Herzensmomente und Erlebnisse mit euch gemeinsam auf beim Sandboarding mit Kollegin Evi Ott. Stefan Meixner hat mit euch am Forgensee fränkische Bratwürstel gegrillt. Und jetzt wollte Laike eigentlich ganz entspannt beim Wandern mit dabei sein, durchs schöne Allgäu, wenn nicht Azubi Basti seine Übernachtung gebucht hätte. Nicht weit weg vom Wanderweg, besonders ruhig sollte es sein.
3: Ich habe echt was richtig Geiles gefunden. Da gibt's wirklich einen Haufen Videos dazu auf TikTok und auf Insta. Hab's auch schon klar gemacht.
4: Aha, was?
3: Schlafen im Fels.
4: Schlafen im Fels?
3: Mhm. Also am Berg halt so, an der Steilwand, weißt
0: du? An der Steilwand?
3: Ja, ja, da wäre eine Liege befestigt. Und dann schlaft man da mit einem Wahnsinnsausblick. Und nach oben, unten und zur Seite hast du gar nichts.
4: Spinnst du?
0: Mhm, ein Bett, also wenn man vom Bett sprechen kann, über der Höllenschlucht im Allgäu. Baumelnd. Sorry, also ich wäre raus. Und ihr?
5: Boah, das ist krass.
0: Naja.
5: Niemals in meinem ganzen Leben würde ich das machen. Wirklich, selbst für 1 Million Euro nicht. Wahnsinn, ich hätte so Angst. Nein, einfach nein.
0: Eure WhatsApp-Sprachnachrichten oder gerne mal durchklingeln. Geile Challenge oder völlig irre. 0800 994 1000. Ante.

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5: Was euer Antenne Bayern Wochenendwetter. Der Wind, der schubst die Wolken heute hin und her. In einer Sekunde regnet's, dann blinzelt ein bisschen die Sonne durch. 17 Grad, Maxhütte Heidhof in der Oberpfalz aktuell, 16 Rimpa in Unterfranken und 18 Grad im oberbayerischen Olching. Morgen dann weiß-blauer Himmel und die neue Woche startet mit bis zu 26 Grad. Das Update aus dem Antenne Bayern Verkehrszentrum. Wir wollen ja, dass ihr immer gut ankommt. Und natürlich sind wir auch an diesem Wochenende für euch in der Luft mit dem Antenne Bayern und ADAC Verkehrsflieger. Schreibt mal wieder rauf ins Cockpit zu. Stau, Pilot, Gerd Knut. Gerd, wo bist du unterwegs?
6: Julia, grüß dich. Ich befinde mich gerade in dem Bereich zwischen dem Kreuz München Süd und Holzkirchen, also über der A8. Mhm. Und was ich sehe, erinnert mich an den alten Spruch: Willst du was erleben, dann darfst du nicht sparen, dann musst du samstags fahren, wenn alle fahren. Es ist in beiden Richtungen sehr, sehr voll. Wir haben immer wieder über mehrere Kilometer Stop and Go und ich rufe allen Reisenden zu, habt Geduld, es geht voran, aber halt heute ein bisschen langsamer. Mhm. Und dort, wo die Wechsel sind von den Autobahnen, bitte alle offenen Fahrspuren nutzen.
5: Gerd,
6: zu dir.
5: Danke fürs Update, da hören wir uns gleich wieder. Weiterhin viel los auf der A7 Fulda Richtung Würzburg. Zwischen dem Fulda Dreieck und Bad Brückenau Wildflecken 11 Kilometer Stau hier in der Baustelle. Dreiviertelstunde leider plus, sagt die Antenne Bayern Echtzeit. A7 Füssen-Reuter Richtung Ulm. Zwischen Illertissen und den drei Kittistetten 14 Kilometer Stau. Da gab es den Unfall. Ihr braucht echt Geduld. 40 Minuten mehr. A7 Ulm Richtung Füssen-Reute. Zwischen Nesselwang und dem Grenztunnel Füssen. Hier 3 Kilometer Stau. Wartezeit 19 Minuten. Die neuesten Blitzer bayernweit nur bei uns in der Oberpfalz. In Sulzbach-Rosenberg in der Edelsfelder Straße, Oberbayern, die Tramzell in der Tattenkofener Straße und Bea.
7: Ich bin unterwegs auf der A9 von Nürnberg Richtung München und möchte einen Blitzer melden, ja. Einen braunen Kettel direkt im Kirschinger Forst in der Raststätte.
5: Bea, danke dir. Habt ihr noch was, Stau oder Blitzer, dann freuen wir uns, wenn ihr Bescheid gebt, kostenlos unter 0800 994 9000.

0: euren Samstagvormittag mit Antenne Bayern. So früh wie nie startet, ja, in einer guten Woche schon in Franken die Weinlese. Gerald aus dem unterfränkischen Ramstalitz Winzer. Länger warten, keine Option, ne? Weil sonst knallt der Wein zu arg, so viel Alkohol.
1: So ist es. Ist so, dass es dazu geführt hat, dass die Weinberge sich sehr, sehr, sehr schnell entwickelt haben. Wir hatten zwar schon viel mehr heiße Jahre, aber da war es heiß und es hat ab und zu mal geregnet.
0: So ein bisschen Regen hatten wir ja jetzt. Reicht euch das oder ist der Drops schon gelutscht?
1: Also wer als Winzer in Franken gut gearbeitet hat, wird auch dieses Jahr schöne Trauben ernten. Aber es gibt halt immer wieder Bereiche, wo halt ganz am Steilhang, am Berg wenig Boden ist und da halt die Wasserspeicherkapazität gering ist. Da werden die Trauben auch sehr klein werden.
0: Aber gerade die kleinen Trauben sind dann knallevoll mit Alkohol. Das ist auch nicht so ganz perfekt, ne?
1: Weil heute ja etwas moderater Alkohol gewünscht wird. Auf der Terrasse will man ja auch mal ein zweites Glas trinken.
0: Ja,

0: dann muss man da ein bisschen aufpassen, dass das nicht nach oben durch die Decke geht. Nicht, dass dann alle müde zusammenklappen.
1: Ja, eben, ne? Wir wollen das ja genießen, nicht gleich einschlafen. Gerald, dann auf eine gute Ernte, auf einen tollen Weinjahrgang 2026.
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10: 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Wetter 16 Grad in Karlstadt, in Unterfranken, in der Regen in Niederbayern genauso 16 Grad. Elchingen in Schwaben 18 Grad. Es ist heute so ein sehr guter Mix, sag ich mal, aus Schauern und Gewittern. Es kann immer mal wieder was runterkommen bis zum Abend hin. Kommt aber auch ab und zu mal Sonne durch. Morgen Sonne, harmlose Wolken 18 bis 24 Grad. Und am Montag nochmal ähnlich, sogar noch ein Tacken sonniger.
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12: Um 12 Uhr mit Jutta Ribrock. Grüß Gott. Der FC Bayern startet die neue Saison heute Abend direkt mit einem echten Highlight. Im Franz-Beckenbauer Supercup spielt der Rekordmeister gegen Borussia Dortmund um den ersten Titel der Saison. Trainer Vincent Kompany ist hochmotiviert und erwartet einen starken Gegner.
13: Ich glaube, es gibt nichts Schöneres als einen Titel gewinnen in Dortmund. Die Vorbereitung, die Qualität von der Mannschaft, die Power auch von dieser Mannschaft. Es gibt keine Aufgabe in der Bundesliga, die schwierig ist, glaube ich.
12: Anpfiff in Dortmund ist um 20.30 Uhr. Bei einem anderen Fußballspiel ist die Lage gestern völlig eskaliert. Beim DFB-Pokalspiel zwischen Waldhof Mannheim und Kaiserslautern flogen Feuerwerkskörper, Fußballfans stürmten auf den Platz. 85 Menschen wurden verletzt, mehrere Fans festgenommen. Der Deutsche Fußballbund kündigte eine umfassende Aufarbeitung an. Die Polizei ermittelt unter anderem wegen Beleidigung, Körperverletzung, Sachbeschädigung und Landfriedensbruchs. Außenminister Wadefuhl ist zu einem Besuch in der Ukraine eingetroffen. Unter Unter anderem kündigte Vadoful eben gerade in Kiew weitere Unterstützung bei der Energieversorgung im nächsten Winter an.
14: Russland greift weiterhin die Energieinfrastruktur an und tut alles, um abermals den Winter als Waffe einzusetzen. Deshalb spielt dezentrale Energieversorgung eine so wichtige Rolle.
12: Vadoful versprach auch zusätzliche 50 Millionen Euro für humanitäre Hilfe. Der Präsident des Deutschen Städtetags Jung fordert besseren Hitzeschutz in Städten, zum Beispiel durch weniger Straßen und mehr Bäume. Jeder Baum sei ein Segen für eine Stadt, so Jung in der Neuen Osnabrücker Zeitung. Er schlägt vor, Verkehrsströme neu zu überdenken, Anwohnerparken auszuweiten, Carsharing und Jobfahrräder zu fördern und vor allem den Nahverkehr zu verbessern. Und das trendet gerade online. Großbritanniens berühmtester Kater, Larry. Nachdem das Portal Politics UK bei X fälschlicherweise seinen Tod gemeldet hatte, meldet sich Larry selbst auf der Plattform mit dem berühmten Twain-Zitat. Berichte über meinen Tod sind stark übertrieben. Der Kater, der einst von Premier David Cameron als Mäusejäger in die Downing Street No. 10 geholt wurde, ist längst zur Touristenattraktion und zum heimlichen Herrscher des Regierungssitzes geworden. Larry wohnt inzwischen länger dort als jeder Premierminister seit Ende des 19. Jahrhunderts. Mit über 900.000 Followern kommentiert Larry als @Number10Cat regelmäßig das politische Geschehen.
15: Süß. Go Larry! Yeah. 3 nach 12, das Antenne Bayern Verkehrszentrum. Wir wollen, dass ihr gut ankommt, sind natürlich auch dieses Wochenende für euch in der Luft unterwegs mit unserem Antenne Bayern und ADAC Verkehrsflieger rauf zu Staupilot Gerd Knuth. Wie ist es bei dir?
16: Servus Maxi, als fliegendes Auge vom ADAC für Antenne Bayern habe ich gerade aktuell einen Blick auf die Grenze Salzburg genommen und ich kann dir berichten, in Fahrtrichtung Süden sehe ich etliche Kilometer Stop and Go. Oh. Das heißt, das braucht Zeit, das braucht Geduld, aber dennoch lohnt sich ein Abfahren nicht und im Übrigen haben wir ja auch aktuell diese Abfahrtverbote. Deswegen ein bisschen durchstauen und danach in Österreich läuft es Richtung Süden wieder ganz gut. Mhm. In Richtung Norden von Österreich kommend läuft sowieso gut. Zurück zu dir.
15: Danke dir. Diese Tipps bekommt ihr nur hier am Wochenende auf Antenne Bayern, wo sich das Abfahren lohnt und wo nicht, hört ihr von unseren Verkehrsfliegern. Die A3 Passau Richtung Nürnberg zwischen Egensbach und Kreuzdeckendorf. 11 Kilometer Stop and Go. Die Antenne Bayern Echtzeitmessung 20 Minuten plus. Nochmal 20 auf der A9 München Richtung Nürnberg zwischen Manching und Lenting. 16 Kilometer stockend in der Baustelle. Und A96 München Richtung Lindau zwischen Landsberg am Lech Ost und Landsberg am Lech Nord gab es einen Unfall. Hier ist die linke Spur blockiert. Den neuesten Blitzer bayernweit nur bei uns. Einer steht in Schwaben auf der B25 Richtung Nördlingen kurz nach Harburg. In Oberbayern Bad Tölz in der Lenggrieser Straße und Oberpfalz B16 bei Nittenau. Habt ihr noch was gesehen? Staus und Blitzer? Meldet ihr immer kostenlos 0800 994 9000.
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15: Gleich mit diesem Rock Millennium Hit für euch.

Antenne Bayern in den Sommerferien mit Loi und Red Eyes. Und diese Sommerferien, die machen sich überall bemerkbar, leider auch auf den Straßen. Dicke Staus immer wieder heute. Auf der A7 zum Beispiel in Richtung Süden zwischen Nersingen und Altenstadt an der Illach. 23 Kilometer zähfließen, da braucht ihr jetzt schon eine halbe Stunde länger. Aber es ist auch kein Wunder, wenn der Urlaub so gut klingt. Wir haben mal die Sommerhits unserer liebsten Urlaubsländer rausgesucht. Und allein die machen schon Bock auf Strand und ein Kaltgetränk. So klingt zum Beispiel gerade der italienische Beachclub Fred de Palma. Das ist nämlich La Testa Gira. So klingt die Nummer. Läuft in Italien rauf und runter. Mega gute Nummer, Sommersound. In Griechenland kommt ihr um Baila von Arab und Light aktuell gar nicht rum. Ein bisschen ausgefallener. Und auf Mallorca in den, ich nenne es mal, gehobenen Etablissements wie dem Bierkönig oder dem Megapark läuft dieses lyrische Meisterwerk von Julian Sommer.

hin und her gerissen, ob der einfach super eingängig ist oder halt einfach nur zum Malle-Urlaub animieren soll. Wir sind bei euch, wo auch immer ihr seid, an diesem Wochenende mit Bayerns bester Musik. Die tut immer gut. Jetzt mit einer geilen Rocknummer aus den 2000ern. Ein Antenne Bayern Millennium Hit.

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1: Es ist gleich 12.30 Uhr, das Antenne Bayern Verkehrszentrum. Wir wollen, dass ihr gut ankommt. Sind natürlich auch am Wochenende jetzt wieder für euch in der Luft mit dem Antenne Bayern und ADAC Verkehrsflieger. Rauf ins Cockpit zu Staupilot Gerd Knut. Wie schaut's aktuell bei dir aus?
11: Hi Maxi, grüß dich. Meine aktuelle Meldung betrifft die A8 und zwar die Region rund um den Chiemsee. Und da mache ich es diesmal kurz und knapp. Es läuft. Und zwar störungsfrei in beiden Richtungen hier in diesem Abschnitt. Ab und zu spitzt sogar mal hier die Sonne raus. Das ist doch eigentlich schön, oder? Damit gebe ich zurück zu dir mit so einer guten Nachricht.
1: Ja, also besser kann es nicht laufen. Dann weiter auf der A3 Frankfurt Richtung Würzburg zwischen Aschaffenburg West und Aschaffenburg Ost. Ungesicherte Unfallstelle, deswegen die rechte Spur blockiert. Viel los ist aber an der Grenze auf der A8 München Richtung Salzburg zwischen Neukirchen und Schwarzbach. Aktuell 10 Kilometer Stau, eine halbe Stunde kostet euch das laut Antenne Bayern Echtzeitmessung. Auf der A96 München Richtung Lindau zwischen Schöffelding und Landsberg am Lech Nord. 5 Kilometer Stau nach einem Unfall. Die linke Spur ist dicht. Und die neuesten Blitzer bayernweit nur bei uns in Oberbayern auf der B388 Richtung Erding. In der Ortsdurchfahrt von Unterstrogen sind 50 erlaubt. Niederbayern in Aldersbach in der Gebrüder Asam Straße. Und Marina hat noch einen gesehen. Wo?
12: Auf der A9 Nürnberg Richtung Berlin. Ungefähr 3 Kilometer vor dem Rastplatz Sophienberg.
1: Top, danke fürs Bescheid geben. Und wenn ihr noch was habt, Staus und Blitzer, einfach kostenlos melden. 0800 994 9000.
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schönen Samstagnachmittag euch. Kygo hat's jetzt mit jedem mindestens einmal gemacht. Also einen Hit produziert. Justin Jesso zum Beispiel und Stargazing, großes Ding von ihm. Oder zusammen mit den Imagine Dragons. Born to be yours, auch ein großes Ding gewesen. Und auch die internationalen Stars wie Selena Gomez war schon bei ihm im Produktionsstudio. It ain't me. Jetzt kommt im Jahr 2026 die nächste Erfolgsnummer raus, zusammen mit Khalid und Griffin. Bisschen relaxter, aber trotzdem die typischen Kygo-Beats drin. Save My Love, ganz neu hier auf Antenne Bayern. 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
14: Das Antenne Bayern Wetter. Ein bisschen herbstlich ist es heute draußen. 17 bis 22 Grad. Die Höchstwerte heute Nachmittag in Weißenburg, in Mittelfranken, Prien am Chiemsee und in Sinzingen in der Oberpfalz sind es jetzt 18 Grad. Morgen wieder Sonne, ein paar harmlose Wolken kommen dann mit dazu. 18 bis 24 Grad und der Montag ähnlich ein kleines bisschen sonniger.
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16: Mit Cordula Senft um 13 Uhr. Wegen Bakterien im Trinkwasser sollen Bürger in Bad Staffelstein vorerst das Leitungswasser abkochen. Bayern-Reporterin Birgit Behringer in Oberfranken.
17: Das Abkochgebot gilt, bis keine Bakterien mehr in den Proben gefunden werden. Das werde voraussichtlich 6 bis 10 Tage dauern, so das Landratsamt Lichtenfels. Um welche Bakterien genau es sich handelt und woher sie kommen, dazu gibt es noch keine Informationen. Betroffen ist die Kernstadt Bad Staffelstein und einige angrenzende Ortsteile.
16: Extremwetter in Spanien. In der Region Valencia mussten nahe der Stadt Gatova rund 1000 Menschen evakuiert werden, weil sich der Waldbrand dort weiter ausgebreitet hat. 270 Kilometer weiter nordöstlich an der Costa Dorada kämpfen die Anwohner dagegen gegen Überschwemmungen. Dort stehen nach Starkregen ganze Straßenzüge unter Wasser. Rund 400 Menschen wurden von einem Campingplatz in Sicherheit gebracht. Immer weniger Menschen nutzen das Festnetztelefon. Laut einer Umfrage von Verivox telefonieren nur noch 61% zu Hause mit einem klassischen Telefon. 10% weniger als letztes Jahr. Vor allem Jüngeren reicht das Handy. Beim DFB-Pokalspiel zwischen Waldhof Mannheim und Kaiserslautern ist die Lage gestern völlig eskaliert. Beim 0:0 kurz vor Schluss wurden immer wieder Feuerwerkskörper gezündet, Gegenstände flogen aufs Spielfeld, Fußballfans stürmten schließlich auf den Platz. Die Polizei setzte Reiterstaffeln ein, 85 Menschen wurden verletzt, darunter auch Polizisten. Nach einer Weile konnte das Spiel dann wieder angepfiffen werden, Kaiserslautern gewann nach Verlängerung 1:0. Der DFB kündigte eine Aufarbeitung des Skandalspiels an. Und das trendet gerade online, das neue Champions League Trikot des FC Bayern. Das ist jetzt vorgestellt worden. Es ist lila mit pinken Stellen, sieht ein bisschen so aus wie gebartigt. An den Schultern hat es orange-rote Streifen. Im Netz sind die Fans zwiegespalten. Nicht so ganz meine Farben, schreibt da einer. Bei den Frauen kommt das Trikot dagegen gut an. Heute Abend spielen die Münchner ja erstmal im Supercup bei Borussia Dortmund. Die Champions League startet dann im September.
14: Ich muss sagen, ich habe es mir angeschaut. Ich finde es eigentlich ganz cool. Schaut schön aus. Das Antenne Bayern Verkehrszentrum, 13.02 Uhr. Wir wollen, dass ihr gut ankommt auf der A3 Würzburg in Richtung Frankfurt. Zwischen Weibersbrunn und Aschaffenburg 12 Kilometer. Stop and go. Echtzeitmessung 20 Minuten dauert es länger. 38 Minuten plus auf der A7 Fulda Richtung Würzburg. Zwischen dem Fulda A3 und Bad Brückenau mit Flecken 11 Kilometer Baustau. Da braucht ihr ein bisschen Geduld, bis ihr durch seid. Weiter viel los auch auf der A8 München Richtung Salzburg. Zwischen Neukirchen und der Grenze bei Pieding 8 Kilometer Stau, 46 Minuten sind es jetzt länger. Auf der A9 München Richtung Nürnberg zwischen Manching und Lenting 13 Kilometer Stop and Go in der Baustelle plus 21 Minuten. Achtung, Obacht, ungesicherte Unfallstelle ploppt auf der A70 Schweinfurt-Werneck Richtung Bamberg am Kreuz Bamberg in der Überleitung zur A73 in Richtung Bamberg. Bitte hier ganz besonders vorsichtig fahren. Und noch einen Unfall mit Stau gab es auf der A96 München Richtung Lindau zwischen Schöffelding und Landsberg am Lech Nord. 7 Kilometer steht ihr hier drin. Die linke Spur ist dicht. Die neuesten Blitzer bayernweit nur bei uns in Nürnberg in der Lauf am Holzstraße. Im Allgäu stehen sie auf der B16 Richtung Füssen, kurz nach Rieden am Forgensee im 70er Bereich und in München Wasserburger Landstraße. Habt ihr noch was gesehen? Staus und Blitzer? Einfach kostenlos melden 0800 994 9000.
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14: Oh, gleich diese wunderschöne Piano-Nummer. Ein Millennium-Hit auf Antenne Bayern. Von Razorlight. Wire to Wire. Freue ich mich sehr drauf. Die 90er sind dabei im Flashback mit Britney. Und Bibi Rexha haben wir für euch.
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0: im Gedächtnis bleiben. Teddy Swims und Mr. Know-It-All auf Antenne Bayern. Kennt ihr diese Leute, die nach dem Sommerurlaub plötzlich 400 neue Hobbys und 30 neue Lieblingsbiergärten haben? Das ist zum Beispiel mein Kollege Felix Roderer. Der hat sich mal für euch diesen Sommer durch die neuen Trendsportarten getestet. Da ist ein bisschen was hängen geblieben, ne?
1: Ja, Spikeball zum Beispiel wird gespielt mit so einem kleinen weichen Ball und der ditcht am Boden auf dem Netz auf. Das ist wie so ein Trampolin. Und da gibt es dann echt krasse Ballwechsel. Also wird 2 gegen 2 gespielt und das ist echt mega im Park oder auch sonst irgendwo am Bayer. Ja, und dann gibt es zum Beispiel noch Calisthenics. Das ist Krafttraining mit dem eigenen Körpergewicht. Das sehen wir auch in ganz vielen Parks. Das sind nämlich die Sportgeräte ganz oft. Also das sind meistens auch nur so Stangen oder Gerüste. Und okay, da werden dann Klimmzüge in allen Variationen gemacht. Halteübungen, ja, zum Beispiel die Human Flag. Also beide Hände an der Stange und dann so eine Spannung aufbauen, dass der Körper waagrecht in der Luft steht. Also, das braucht saumäßig viel Übung, aber ihr könnt es ja heute mal damit anfangen.
0: Also eins steht schon mal fest, bei den Klimmzügen sehe ich mich nicht, Felix. Aber dafür bei richtig viel guter Musik und die bekommt ihr jetzt. Auch wenn es ein bisschen draußen herbstelt, wir holen uns den Sommer jetzt im Kopf mit diesem Sommerhit aus 2011 von Jennifer Lopez.

0: Frage, ist das eine Challenge?
1: Würdest du es gleich machen, ehrlich?
0: Du, ich bin leider beruflich gebunden und...
1: Ja, da hat unser Antenne Bayern Azubi Basti ganz schön was losgetreten. Er will mich an der steilen Felswand übernachten lassen. Hunderte Meter über dem Abgrund.
2: Ja, mein Gott, wir erleben ja diesen Sommer in Bayern gemeinsam. Leiki, du hast dich fürs Wandern eingetragen und wolltest danach eine Nacht im schönen Allgäu verbringen.
1: Ja.
2: Genau, und ich habe auf TikTok das gesehen und ich finde es einfach spektakulär. Das ist doch mega.
1: Also ich bin keine Memme, aber ich bin auch nicht Tom Cruise. Ich liebe den Blick auf das Brontner Tal. Punkt.
2: Ja.
1: Aber die ganze Nacht über dem Nichts baumeln, auf so einer Art Hängematte, das ist schon eher krass.
2: Ich mag jetzt keinen Druck machen, Leiki, gell?
1: Schön, danke.
2: Du darfst es machen, wie du magst. Hm? Aber stornieren geht nicht mehr.
1: Ja.
2: Und die Höllenschlucht wartet.
1: Ich lasse es mal übers Wochenende sacken.
2: Oh,
1: lass uns Montag noch mal kurz drüber sprechen. Und guten Morgen, Bayern.
2: Okay, ausgemacht.
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1: Und hier ist das Antenne Bayern Verkehrszentrum. Wir wollen, dass ihr gut ankommt. Eine halbe Stunde dauert es jetzt länger auf der A7 Fulda Richtung Würzburg zwischen dem Fuldaer Dreieck und Bad Brückenau-Wildflecken. 10 Kilometer Baustellenstau. Weiter viel los auch auf der A8 München Richtung Salzburg zwischen Neukirchen und der Grenze bei Pieding. Aktuell 9 Kilometer Stau und die kosten euch aktuell gute 50 Minuten extra Zeit. Auf der A9 München Richtung Nürnberg zwischen Manchem und Lenting 12 Kilometer Stop-and-Go in der Baustelle, 20 Minuten plus. Und A96 München Richtung Lindau zwischen Windach und Landsberg am Lech Ost 5 Kilometer Stau, 27 Minuten plus. Die neuesten Blitzer bayernweit nur bei uns. In Schwaben in Neu-Ulm auf der Ringstraße steht einer. Oberfranken auf der B505 Richtung Bamberg bei Strullendorf im 50er-Bereich. Und in Bad Heilbrunn in Oberbayern in der Kochlerstraße. Habt ihr noch was gesehen? Staus und Blitzer meldet ihr immer kostenlos 0800 994 9000.
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Linkin Park auf Antenne Bayern. Oh, zum Glück sind die wieder zurück. The Emptiness Machine mit neuer Frontfrau. Und jetzt gibt's den Mann, der uns alle schon immer entertained hat. Robbie Williams. Entertainer, aber auch Emotionsmensch. Und ganz viele von uns hat er auch schon beim Verliebtsein begleitet. Zusammen mit Nicole Kidman. Jetzt einer seiner, ich finde, schönsten Hits. Robbie Williams aus den 90ern. She's the One. Ein Flashback-Song hier auf Antenne Bayern.

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17: Und hier ist das Antenne Bayern Wetter für euch. 17 bis 22 Grad sind es heute maximal. Es fühlt sich so ein bisschen nach Herbst an. Rothenburg ob der Tauber in Mittelfranken und Kirchdorf im Wald in Niederbayern 17. Weiden in der Oberpfalz 16 Grad jetzt. Morgen Sonne, ein paar harmlose Wolken bei 18 bis 24 Grad. Am Montag dann sogar noch ein bisschen mehr Sonne.
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19: Mit Cordula Senft um 14 Uhr. Grüß Gott. Heute stehen auch die ersten bayerischen Teams im DFB-Pokal. Der FC Augsburg ist gerade bei Zweitliga-Aufsteiger Energie Cottbus zu Gast. Nach der ersten Halbzeit steht es 0:0. Der Club aus Nürnberg muss danach ran bei Drittligist Viktoria Köln. Die Nürnberger setzen nach dem guten Zweitligastart auf Kontinuität. Bayern-Reporterin Birgit Behringer in Mittelfranken.
20: Ja, Nürnbergs Trainer Klose will mit der bestmöglichen Elf am Nachmittag in das Pokalspiel gehen und verzichtet bewusst auf große Veränderungen im Team. Morgen empfängt dann die Spielvereinigung Greuther Fürth zu Hause den VfL Bochum. Auch der Fürther Coach Vogel plant keine personellen Experimente. Die beiden fränkischen Teams gehen also mit viel Kontinuität in ihre Erstrundenspiele.
19: Und heute Abend spielen dann erstmal noch die Münchner Löwen zu Hause gegen Zweitligist Holstein Kiel. Wegen der hohen Spritpreise hat Bundesfinanzminister Klingbeil einen neuen Vorstoß für eine Übergewinnsteuer auf EU-Ebene gemacht. Laut Medienberichten fordert der SPD-Politiker in einem Brief gemeinsam mit 5 EU-Kollegen ein EU-weites Rahmenwerk, um Übergewinne von Mineralölfirmen zu besteuern. Koalitionspartner Union will einer Übergewinnsteuer in Deutschland nur zustimmen, wenn es dafür eine EU-weite Regelung gibt. Die Bahnstrecke zwischen Crailsheim und Aalen ist nach Reparaturen wieder offen, mit einem Tag Verspätung. Die Strecke war nach der extremen Hitze gesperrt wegen kaputter Schwellen und Verdacht auf einen Schienenbruch. Eigentlich sollte es schon gestern Morgen fertig sein, aber jetzt rollen die Züge wieder. Und der Vegas trendet gerade online ein ganz besonderer Anblick am Nürnberger Flughafen. Da ist gestern wegen schlechten Wetters außerplanmäßig ein Lufthansa-Flieger in der seltenen Jubiläumslackierung gelandet. Der Airport hat dann Fotos von dem dunkelblau-silber lackierten Airbus gepostet und eine Startzeit, wann er wieder abhebt. Kurze Zeit später waren jede Menge Planespotter auf der Besucherterrasse und haben den Start geknipst. Die Fotos machen jetzt bei Facebook und Insta die Runde. Es gibt nur 7 Lufthansa-Maschinen mit Sonderlackierung, alle in Frankfurt oder München stationiert.
17: Flugzeug-Paparazzis quasi. Das Antenne Bayern Verkehrszentrum 3 nach 2. Wir wollen, dass ihr gut ankommt. Und wir sind für euch auch an diesem Wochenende wieder oben in der Luft mit dem Antenne Bayern und ADAC Verkehrsflieger. Heute Staupilot Gerd Knut. Gerd, wie schaut's bei dir aus?
0: Maxi, grüß dich. Ich möchte dir erzählen, von der A93 Kufstein Richtung Rosenheim bin ich geflogen. Und ich habe eigentlich nur gesehen, dass bei der Einreise nach Deutschland ungefähr 1 Kilometer Stop and Go ist. Okay. Ansonsten ist die A93 im Moment frei. Zurück zu dir.
17: Das sind ja gute Nachrichten für heute. Wir schauen auf die A7 Fulda Richtung Würzburg. Da ist es eine halbe Stunde plus zwischen dem Fuldaer Dreieck und Bad Bröckenau-Wildflecken. 9 Kilometer Baustau. Weiter viel Ferienverkehr in Richtung Österreich auf der A8 Richtung Salzburg zwischen Neukirchen und der Grenze bei Pieding. 8 Kilometer sind es da, 48 Minuten plus. Auf der A9 München Richtung Nürnberg zwischen Manching und Lenting. 13 Kilometer Stop and Go in der Baustelle. 16 Minuten dauert es länger. Und die neuesten Blitzer bayernweit nur bei uns auf der B25 Richtung Nördlingen kurz nach Harburg. Niederbayern auf der B12 bei Freyung im 80er-Bereich. Und Bernd hat noch einen gesehen, wo?
21: Der Blitzer steht in Zirndorf in der Fürther Straße, stadteinwärts ungefähr 200-300 Meter vor der Archip-Tankstelle.
17: Grüße nach Mittelfranken an der Stelle. Wenn ihr noch was gesehen habt, Staus und Blitzer, meldet's kostenlos 0800 994 9000.
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17: Und gleich mit diesem Millennium-Party-Hit für euch. David Guetta und Kelly Rowland. When Love Takes Over. Flashback-Sound von Roxette aus den 90ern.

0: Minuten auf Antenne Bayern mit I Wanna Dance With Somebody. Das ist Bayerns beste Musik. Stefan aus Nappburg in der Oberpfalz schreibt per WhatsApp: so eine geile Idee von eurem Azubi Basti. Also wenn der Likey das macht, dann Respekt. Und für Andrea ist es gar nichts, ne?
1: Also wir waren, ich weiß nicht mehr, wo das war. Das war so eine extrem hohe Hängebrücke. Und jo. Also aus Liebe zu meinem Mann bin ich dann mit ihm da drüber gegangen, aber ich schwöre euch bei Gott, ich hatte so die Hosen voll. Ich habe geheult.
0: Ja, Likey steht kurz davor, vor einer Übernachtung am Abgrund. Also direkt am Berg in der Steilwand. Nur so breit wie eine Hängematte, hunderte Meter über dem Boden, über einem Nichts. Unter einem Nichts. Also nur Likey und der Berg. Unser Azubi Basti hat es eigentlich gut gemeint und alles für Leica Moser klar gemacht. Der will mit euch zusammen im Allgäu wandern gehen. Durch die Natur, auf Wanderwegen. Alles richtig schön genießen. Und am Abend hat Basti ihm dann eine ganz ruhige und besondere Übernachtungsmöglichkeit organisiert. Direkt über der Höllschlucht.
2: Na toll. Also ich bin sprachlos. Ich weiß, dass du das total gut gemeint hast, aber das ist schon eine Nummer. Ja, das ist ja jetzt keine Überraschung, das ist einfach irre.
3: Spinnst du?
0: Ja, irre. Machen oder nicht? Zu krass oder einfach mega? Also da braucht schon was dazu. Was meint ihr? Meldet euch super gern per WhatsApp über die 0800 994 1000. Nur hier auf Antenne Bayern. Schönes Wochenende. Jetzt mit

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12: 14.30 Uhr, das Antenne Bayern Verkehrszentrum. Wir wollen, dass ihr gut ankommt. Sind für euch auch an diesem Wochenende in der Luft unterwegs und beobachten den Verkehr mit dem Antenne Bayern und ADAC Verkehrsflieger. Rauf ins Cockpit zu Staupilot Gerd Knut. Wie schaut's aus?
13: Maxi, wir sind weiter entlang der A8 unterwegs und ich habe ganz unterschiedliche Verkehrssituationen gesehen.
12: Okay.
13: Von Holzkirchen Richtung München, sehr hohes Verkehrsaufkommen, Stop and Go. Am Irschenberg in beiden Richtungen frei, am Inntal-Dreieck ebenfalls in beiden Richtungen frei und damit zurück ins Studio.
12: Okay, alles klar. Hier wieder das Update für euch. Die A3 Würzburg Richtung Nürnberg zwischen Nürnberg-Nord und Nürnberg-Beringersdorf 3 Kilometer zäh wegen eines Unfalls, der da passiert ist. Denkt bitte an die Rettungsgasse auf der A6 Nürnberg Richtung Pilsen. Die brauchen wir zwischen dem Kreuz Nürnberg-Ost und Kreuz Altdorf. Gerade eben ein Unfall passiert, der ist noch ungesichert. An der Grenze zu Österreich weiterhin viel los auf der A8 Richtung Salzburg zwischen Neukirchen und der Grenze bei Pieding. 10 Kilometer Stau, 25 Minuten kostet euch das extra. Auf der A9 Nürnberg Richtung Berlin zwischen Münchberg Süd und Münchberg Nord ungesicherte Unfallstelle. Hier ist die rechte Spur blockiert. Und die neuesten Blitzer bayernweit nur bei uns auf der B12 Richtung Passau in Niederbayern kurz vor Hutturm. In der Oberpfalz auf der B22 Richtung Altenstadt an der Waldnah bei Weiden im 80er-Bereich wird geblitzt. Und dann haben wir noch einen von der Angelika gemeldet auf der B2 in Garmisch-Partenkirchen, ortsauswärts Richtung Farchand, kurz vorm Friedhof. Habt ihr noch was gesehen? Staus oder Blitzer meldet ihr immer kostenlos. 0800 994 9000.
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Das sind Green Day mit 21 Guns hier auf Antenne Bayern. Und zu Bayerns bester Musik gehören die Partyhits der 90er gleich im Flashback. Der Bloodhound Gang, Bad Touch. Der Eumerer kommt gleich noch mit dazu aus Oberbayern mit seiner neuen Nummer zusammen mit Max Giesinger, Großstadt. Und hier extra für euch und für euren Samstagnachmittag ganz entspannter Sound, Michael Patrick Kelly und Wonders.

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10: Das Antenne Bayern Wetter. Ein bisschen Abendsonne kommt heute noch raus im Freistaat. Die quetscht sich zwischen den Wolken durch. 17 bis 22 Grad die Höchstwerte jetzt für heute Nachmittag. In Schirndingen, Oberfranken 16, 18 in Friedberg, 22 Grad in Freilassing. Morgen kommen neben den harmlosen Wolken dann auch ein bisschen mehr Sonnenstrahlen durch. 18 bis 24 Grad. Am Montag sogar noch ein Ticken wärmer bei bis zu 26 Grad.
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12: Mit Cordula Senft um 15 Uhr. Zum DFB-Pokalauftakt hat Augsburg gleich mal gepunktet. Der Bundesligist hat bei Zweitliga-Aufsteiger Energie Cottbus 2:0 gewonnen. Das erste Tor für die Schwaben schoss Anton Kade in der 49. Minute. In der Nachspielzeit traf Christian Jakic dann zum 2:0. Leverkusen siegte 4:0 bei Drittligist Wien Wiesbaden. In einer halben Stunde tritt dann der erste FC Nürnberg beim Drittligisten Köln an und am Abend empfängt Regionalligist 1860 München Holstein Kiel aus Liga 2. Nach seinem Sommerurlaub hat Bundeskanzler Merz heute seinen ersten Termin. Er besucht jetzt am Nachmittag Hürtgenwald in der Eifel. Dort will er sich bei den Einsatzkräften bedanken, die den größten Waldbrand in der Geschichte Nordrhein-Westfalens bekämpft haben. Der Iran hat mehrere irakische Öltanker durch die Straße von Hormus fahren lassen. Nach Berichten der Nachrichtenagentur IRNA gab es dafür eine Sondergenehmigung, die auf Wunsch der irakischen Regierung erteilt wurde. Wie viele Schiffe die strategisch wichtige Meerenge passiert haben und ob die Erlaubnis dauerhaft gilt, ist noch unklar. In Augsburg gibt es ab diesem Wochenende einen neuen Safe Space für junge Leute im Nachtleben. Mitten im Partyzentrum. Bayern-Reporter Markus Pöpperl in Schwaben.
13: Heute öffnet der Moritzpunkt hier in der Augsburger Maximilianstraße von 22 bis 2 Uhr zum ersten Mal seine Türen, wenn eine Partysituation kippt oder sich jemand unsicher fühlt. Dort gibt es einen geschützten Raum zum Durchatmen, Ruhe und Menschen, die zuhören und unterstützen. Wenn das Angebot gut angenommen wird, soll es fortgesetzt werden. Der Moritzpunkt gehört zur katholischen City-Seelsorge.
12: Und das trendet gerade online. Gerade für Eltern können die Sommerferien ja ganz schön lang sein. Da muss man kreativ sein, um die Kinder bei Laune zu halten. Auf Social Media trendet dazu ein netter DIY-Hack. Da hat ein User einfach Fotos von Tierköpfen im Farbdrucker ausgedruckt, denen dann ein Loch in den Bereich von Nase und Maul geschnitten. Und da kommt dann das Maul seines Hundes rein. Und schon sieht der aus wie ein Affe oder ein Seehund oder ein Bär. Zoo daheim.
10: Sehr schön. Es ist 15.02 Uhr und jetzt für euch das Update aus dem Antenne Bayern Verkehrszentrum. Wir wollen, dass ihr gut ankommt. Wir sind in der Luft unterwegs mit dem Antenne Bayern und ADAC Verkehrsflieger rauf ins Cockpit zu Staupilot Gerd Knut. Du bist gerade unterwegs über der A8. Wie schaut's bei dir aus?
14: Maxi, grüß dich. Wir sind gerade eben an der Grenze und ich sehe an der Grenze nach wie vor 8 bis 10 Kilometer Stau und Stop and Go. Die wichtigere Info ist aber die, dass ich auch sehe, dass die Polizei die Durchfahrtsverbote kontrolliert. Und insofern der Tipp an die Reisenden, bitte auf der Autobahn bleiben. Alles andere schmälert das Reisebudget. Zurück zu dir.
10: Ja, und ganz, ganz wichtig, das erfahrt ihr natürlich aus keinem Navi, sondern nur hier auf Antenne Bayern. Wir sind für euch in der Luft unterwegs. Auf der A3 Passau Richtung Nürnberg zwischen Oberösbach und Altdorf-Burgthanne ungesicherte Unfallstelle, linke Spur blockiert. A6 Nürnberg Richtung Pilsen zwischen dem Kreuz Nürnberg-Ost und dem Kreuz Altdorf gab es einen Unfall. Deswegen die ganze Fahrbahn dicht. Die Polizei leitet euch gerade über den Standstreifen an der Unfallstelle vorbei. Auf der A7 Ulm Richtung Füssenreute zwischen dem Allgäuer Dreieck und Eu-Mittelberg Unfall, linke Spur blockiert. Und A9 Nürnberg Richtung Berlin zwischen Münchberg Süd und Münchberg Nord, rechte Spur dicht nach einem Unfall. 2 Kilometer Stop and Go. Die neuesten Blitzer bayernweit. Nur bei uns in Schwaben stehen sie in Leipheim in der Riedheimer Straße, Oberbayern Weilheim am Narborner Ring und in der Oberpfalz in Mintraching in der Schlossstraße. Habt ihr noch was gesehen? Staus und Blitzer? Meldet's gerne kostenlos 0800 994 9000.
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10: Und gleich mit Rob Thomas. Tolle Schmusenummer. Gibt's gleich für euch. Dazu die 90er mit Aerosmith. Toller Flashback-Song. Und die aktuellen

anfasst, das wird ein Mega-Hit. Seine aktuelle American Girls. Bayerns beste Musik für euch. So, und jetzt brauchen wir sie dann wieder. Die Lederhosen, die können wir aus dem Schrank holen, die Dirndl schon mal von den Bügeln runterziehen und dann ab aufs Volksfest. Die halben Händel, gebrannte Mandel und das kühle Bier, das haut sich ja alles nicht von alleine weg. Also dieses Wochenende ist wieder gut was los im Freistaat. Niederbayern zum Beispiel, da geht's in Landshut auf der Bartl-Meduld ab auf, vor allem für die Kids gibt's da auch eine richtig coole Action. Die bekommen ganz besondere Armbänder. Da können Eltern ihre Namen und Telefonnummern draufschreiben. Also wenn mal jemand verloren geht,

Festzelt, aber auch nebendran im Freizeitpark. Morgen gibt's dann noch gegen 22 Uhr ein großes Feuerwerk. Können wir uns auch schon mal drauf freuen. Habt ganz viel Spaß, wenn ihr unterwegs seid. Und vor der dritten Maß vielleicht lieber in den Autoscooter, nicht danach. Hat mir ein Freund erzählt. Da gibt's ganz schlechte Erfahrungen.

0: Autoscooter ist so cool.
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8: Es ist 15.30 Uhr und hier ist das Update aus dem Antenne Bayern Verkehrszentrum für euch. Schnell rauf in die Luft. Unser Antenne Bayern und ADAC Verkehrsflieger ist unterwegs. Wir schalten rauf ins Cockpit zu Staupilot Gerd Knut.
9: Maxi, grüß dich. Mein aktueller Standort, das sind 3000 Fuß über der A8. Aber ich will natürlich ein bisschen genauer sein. Ich bin südlich vom Inntal-Dreieck mit Flugrichtung Chiemsee, also Salzburg. Und wenn ich hier so runterschaue auf die Autobahn, dann ist es schön, was ich sehe, weil ich sehe in beiden Richtungen störungsfreien Verkehr. Und mit so einer guten Nachricht auch mal gebe ich zurück zu dir.
8: Molto bene, da kann es gut laufen in Richtung Italien. Vorübergehend gesperrt ist allerdings die A94 Passau Richtung München. Zwischen Schwindeck und Dorfen, da nimmt die Polizei nämlich gerade den Unfall auf. Auf der A6 Nürnberg Richtung Pilsen, zwischen dem Kreuz Nürnberg Ost und dem Kreuz Altdorf, 4 Kilometer Stau nach einem Unfall. Ihr werdet über den Standstreifen an dieser Unfallstelle vorbeigeleitet. Auf der A7 Ulm Richtung Füssenreute, zwischen dem Allgäuer Dreieck und Eu-Mittelberg. Weiter ist die linke Spur nach einem Unfall dicht. Und A8 Stuttgart Richtung München, zwischen Burgau und Zusmarshausen gerade eben ein Unfall passiert. Die neuesten Blitzer bayernweit nur bei uns. Allgäu in Halblech in der Füssener Straße. In Mittelfranken stehen sie auf der B2 Richtung Weißenburg in Höhe Pleinfeld. Da dürft ihr 100 fahren. Und Yannick ist unterwegs. Du hast auch noch einen gesehen.
10: Von Ippeldorf Richtung Penzberg auf der rechten Seite steht die Polizei mit dem Laserblitzgerät auf der Landstraße.
8: Danke fürs Bescheid geben. Und wenn ihr was habt, Staus und Blitzer, meldet ihr kostenlos 0800 994 9000.
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Meine These für heute Nachmittag, für so einen Samstag, Ende August, ist schon recht herbstlich bei uns heute im Freistaat, oder? Hilft alles nichts. Wir schauen, dass wir uns den Sommer oder zumindest die warmen Temperaturen irgendwie im Kopf anknipsen. Und da hilft uns dieser 90er-Flashback sowas von, weil er einfach positiv ist. Tom Petty, Learning to Fly auf

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10: Antenne Bayern, Wetter für euren Samstagnachmittag. In Zirndorf in Mittelfranken 18 Grad, Tannhausen in Schwaben und in Ergolding in Niederbayern 19. Das sind so die Temperaturen, wo wir uns heute Abend dann immer wieder in dem Rahmen befinden. Es kann ab und zu noch ein bisschen Sonne rauskommen jetzt am Spätnachmittag. Morgen dann mehr Sonne, 18 bis 24 Grad. Montag spätsommerlich bei 21 bis 26 Grad.
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12: Mit Cordula Senft um 16 Uhr. Grüß Gott. Der FC Augsburg steht im DFB-Pokal in Runde 2. Dank eines hart erkämpften 2:0-Siegs beim Zweitliga-Aufsteiger Energie Cottbus. Die Tore schossen Anton Kade in der 50. Minute und Christian Jakic in der Nachspielzeit. Bayer Leverkusen bescherte seinem neuen Trainer Carles Martinez ein 4:0 bei Drittligist Wien Wiesbaden. Bei einem Drittligisten ist auch Nürnberg gerade im Pokal zu Gast bei Viktoria Köln. Auch wenn Koalitionspartner CDU/CSU gegen eine Übergewinnsteuer für Mineralölkonzerne ist, wegen der hohen Spritpreise setzt sich Bundesfinanzminister Klingbeil von der SPD jetzt genau für eine solche Steuer bei der EU ein, gemeinsam mit 5 anderen EU-Ländern.
13: Klingbeil und seine Amtskollegen aus Portugal, Spanien, Österreich, Italien und Polen haben einen Brief an die irische EU-Ratspräsidentschaft geschrieben. Der deutsche Minister soll die treibende Kraft gewesen sein. In dem Brief heißt es: Wir erleben einen der größten Versorgungsschocks seit Jahrzehnten und überall wächst der Unmut über den Anstieg der Lebenshaltungskosten. Die bisher ergriffenen staatlichen Maßnahmen hätten nicht gereicht, um die Preise zu stabilisieren.
12: Mario Vogt bleibt CDU-Chef in Thüringen. Auch nachdem ihm der Doktortitel aberkannt wurde, steht die Partei hinter ihm. Der Parteitag in Eisenach bestätigte ihn mit 82,4% der Stimmen. Die Wahl galt als Test für seinen Rückhalt in der Partei. Am Freitag muss Vogt sich im thüringischen Landtag noch einem Misstrauensantrag der AfD stellen. In Pfaffenhofen an der Roth in Schwaben hat ein Mann mit seinem Luftgewehr geübt. Auf seinem Balkon. Der 41-Jährige schoss auf Ziele, die er dort selbst aufgestellt hatte, traf dabei aber auch die Fensterscheibe seines Nachbarn. Die Polizei hat das Gewehr und die Munition beschlagnahmt. Jetzt läuft gegen den Mann ein Strafverfahren wegen Sachbeschädigung und Verstoß gegen das Waffengesetz. Und das trendet gerade online. Bernd das Brot. Eine große Statue von der beliebten Figur aus dem Kicker-Kanal steht in Erfurt am Fischmarkt und ist über Nacht komplett besprüht worden. Der gelbe Bernd ist jetzt silbern, rundum. Das Rathaus ist ratlos, die Polizei sucht Zeugen und Bernd, der würde wohl sagen, Mist. Aber vielleicht gefällt er sich ja auch so edel in Silber.
13: Mist.
10: Oh Gott, ja, wie ärgerlich. Das Antenne Bayern Verkehrszentrum. Wir wollen, dass ihr gut ankommt. Wir starten direkt mal auf der A3 Nürnberg Richtung Würzburg zwischen Schlüsselfeld und Geiselwind. Ungesicherte Unfallstelle. Achtung, da sind Personen auf der Fahrbahn. Im weiteren Verlauf Würzburg Richtung Frankfurt zwischen Weibersbrunn und Aschaffenburg. 14 Kilometer Stau, 22 Minuten plus. Auf der A7 Fulda Richtung Würzburg zwischen Fulda A3 und Bad Brückenau mit Flecken. 8 Kilometer zähfließender Verkehr. Da dauert es eine Viertelstunde länger. Auf der A94 Passau Richtung München zwischen Schwindeck und Dorfen. Fahrbahn ist auf eine Spur verengt, da läuft die Unfallaufnahme. Und gerade eben ploppt noch auf die A8 Stuttgart Richtung München zwischen Burger und Zusmarshausen. Unfall, bitte vorsichtig sein. Die neuesten Blitzer bayernweit nur bei uns. Da steht einer in Feucht in Mittelfranken am Tower auf der A9 bei Heppberg. Und der Marco hat noch einen gesehen.
14: In das Dorf am Krankenhaus steht die Polizei mit einer Laserpistole und scannt die Fahrer ab. Einmal schön vorsichtig und langsam fahren. Gute Fahrt.
10: Danke fürs Bescheid geben, wenn ihr was seht. Staus und Blitzer kostenlos melden. 0800 994 9000.
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10: Gleich mit dem Millennium-Hit von The Calling. Flashback von Mr. Big aus den 90ern. Und diesem aktuellen Taylor Swift-Hit.
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0: Boy mit Red Eyes hier auf Antenne Bayern. Habt ein schönes Wochenende.
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0: Ja, schon den ganzen Tag kennt Fußball Deutschland kein anderes Thema. Endlich ist er wieder da, der DFB-Pokal. Unsere bayerischen Clubs sind an diesem Wochenende auch schon gut gefragt. Heute Mittag direkt Augsburg in Cottbus. 0:2 für den FCA. Yes! Dann Nürnberg gerade bei Viktoria Köln. Da steht es jetzt aktuell 0:0. Gleich in der guten Minute ist Halbzeitpause. Und in gut 2 Stunden sind die Münchner Löwen dran mit einer der größten Distanzen in der ersten DFB-Pokalrunde. Holstein Kiel ist zu Gast im Grünwalder Stadion. Lustigerweise sind beide Teams mit jeweils 2:2 unentschieden in die Saison gestartet. Für die Löwen ist es dann ganz gut bergauf gegangen. 6 Punkte aus den letzten 2 Spielen. Die sind in der Regionalliga aber auch ganz gut gefordert. Das letzte Spiel, das war es am Dienstag. Die Kieler Störche, die sind gerade in die zweite

Liga gestartet. Die haben Bock, das merkt man. Die wollen in die neue Saison starten. In der letzten Spielzeit sind sie knapp am Abstieg in die dritte Liga vorbeigeschrammelt. Und morgen dann noch Greuther Fürth zu Hause gegen den Liga-Konkurrenten Bochum. Also es ist ordentlich was los. Und für alle, die vielleicht sagen, aber Fußball, ja, brauche ich nicht. Haben wir gleich ganz neuen Sound. Olivia Rodrigo kommt zu euch. Drop Dead. Die Nummer ist richtig gut geworden. Davor der Millennium-Hit von The Calling auf Antenne Bayern.

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18: Kurzfall 5, das Antenne Bayern Verkehrszentrum. Wir wollen, dass Sie gut ankommt. Wir starten auf der A3 Nürnberg in die Würzburg Richtung Frankfurt. Entschuldigung. Zwischen Weibersbrunn und Aschaffenburg 13 Kilometer Stau plus 21 Minuten sind es hier. Auf der A9 Berlin Richtung Nürnberg zwischen Bindlacher Berg und Bayreuth Nord 2 Kilometer plus 13 Minuten. A94 Passau Richtung München zwischen Schwindeck und Dorfen. Hier kommt ihr aktuell nur auf einer Spur an einer Unfallstelle vorbei. Es läuft auch die Unfallaufnahme, also bitte langsam. Und die A8 Stuttgart Richtung München zwischen Burgau und Zusmarshausen. Auch hier gerade noch der Unfall, der da vorhin passiert ist. Die neuesten Blitzer. Bayern war halt nur bei uns auf der B2 bei Pleinfeld, B16 Günzburg und B22 bei Weiden in der Oberpfalz hier im 80er Abschnitt. Habt ihr noch was gesehen? Staus und Blitzer meldet ihr kostenlos 0800 994 9000.
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beiden. Also nicht nur musikalisch, sondern auch in ihrer Liebesbeziehung waren die irgendwie süß zusammen. Senorita auf Antenne Bayern. Viele von euch sind gerade unterwegs nach Hause, zurück von den Ausflügen. Einige haben heute gearbeitet und dürfen jetzt endlich Feierabend machen. Wir sind bei euch gleich mit Eagle-Eyed, Cherry und Safe Tonight, ein 90er-Flashback und der aktuellen von J-Lo und David Guetta, Bayerns Best.

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8: Und hier ist das Antenne Bayern Wetter. Die Schauer sind auf dem Rückzug für heute Nachmittag in Meitingen. Noch 20 Grad, 19 in Forchheim, 16 in Wenzenbach in der Oberpfalz. Es ist deutlich kühler als in der letzten Woche noch, aber die neue Hitze, die ist schon im Anmarsch. Morgen gehen wir schon wieder rauf auf bis zu 24 Grad mit viel Sonne, ein paar harmlosen Wolken. Am Montag schon spätsommerlich 21 bis 26 Grad.
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9: Mit Cordula Senft um 17 Uhr. Grüß Gott. Daumen raus und los. In Weiden in der Oberpfalz ist das Tramp-Rennen gestartet. Rund 70 Teilnehmer machen sich per Anhalter auf den Weg zu einem Campingplatz in Rumänien. Etwa die Hälfte startete in Weiden, die andere in Lüneburg. In Grüppchen zu zweit oder zu dritt geht's auf mehrere Etappen. Wer allein ins Auto steigt, wird disqualifiziert. Da geht es auch um Sicherheit. Ziel der Gruppe ist nach eigener Aussage das Gemeinschaftserlebnis und Trampen wieder populärer zu machen. Das Tramprennen gibt es seit 2018. Außenminister Wadefuhl ist zu einem Besuch in der Ukraine eingetroffen. Unter anderem kündigte Wadefuhl in Kiew weitere Unterstützung bei der Energieversorgung im nächsten Winter an.
10: Russland greift weiterhin die Energieinfrastruktur an und tut alles, um abermals den Winter als Waffe einzusetzen. Deshalb spielt dezentrale Energieversorgung eine so wichtige Rolle.
9: Wadefuhl versprach auch zusätzliche 50 Millionen Euro für humanitäre Hilfe. Feuerwehrkräfte aus Deutschland unterstützen Serbien im Kampf gegen die Waldbrände in Vojvodina. Bonn, Düsseldorf und Niedersachsen schicken Teams und 22 Fahrzeuge für einen 10-tägigen Einsatz. Der Konvoi machte sich am Vormittag auf den Weg und fährt über 3 Etappen nach Serbien. Für die Nacht machen die über 40 Einsatzkräfte Station in Regensburg. Der FC Augsburg steht im DFB-Pokal in Runde 2 nach einem 2:0-Sieg bei Zweitliga-Aufsteiger Energie Cottbus. Die Tore schossen Anton Kade in Minute 50 und Christian Jakic in der Nachspielzeit. Und das trendet gerade online. Das neue Champions League-Trikot des FC Bayern, das ist jetzt vorgestellt worden. Es ist lila mit pinken Stellen, sieht ein bisschen so aus wie gebartigt. An den Schultern hat es orange-rote Streifen. Im Netz sind die Fans zwiegespalten, nicht so ganz meine Farben, schreibt einer. Bei vielen Frauen kommt das Trikot dagegen gut an. Heute Abend steht bei den Münchnern ja erstmal das Endspiel im Supercup an gegen Borussia Dortmund. Die Champions League startet dann im September.
8: Da sind die Daumen dann natürlich schon mal gedrückt. Na. Und jetzt für euch das Antenneball-Verkehrszentrum. Wir wollen, dass ihr gut ankommt. Die A3 Würzburg Richtung Frankfurt zwischen Weibersbrunn und Aschaffenburg. 11 Kilometer zäh, 13 Minuten dauert es hier länger. Achtung, Gegenstände und eine ungesicherte Unfallstelle auf der A6 Nürnberg Richtung Heilbronn zwischen Schwabach Süd und Neuendettelsau. Viertelstunde plus auch auf der A7 Fulda Richtung Würzburg zwischen Fulda A-Dreieck und Bad Brückenau Wildflecken 7 Kilometer Stau. 14 Minuten plus auf der A9 Berlin Richtung Nürnberg zwischen Bindlacher Berg und Bayreuth Nord. 3 Kilometer sind es hier. Unfall passiert auf der A8 Stuttgart Richtung München zwischen Burgau und Zusmarshausen. Und eine halbe Stunde dauert es jetzt länger auf der B17 Landsberg Richtung Reutte zwischen Spandau und Füssen. 2 Kilometer Stau. Die neuesten Blitzer bayernweit nur bei uns. Da steht einer auf der A8 bei Anger im 120er Abschnitt. Anton-Böck-Straße in München ist dabei und in Leutzendorf B20. Habt ihr noch was gesehen? Staus und Blitzer meldet ihr kostenlos 0800 994 9000.
6: Schönes Wochenende mit Maxi Auer.
8: Servus. Carrie Hilson liefert euch gleich den Millennium-Hit.

0: Diese Musikrichtung ist relativ neu und nennt sich Scandic House und soll so ein bisschen aus dem Norden Europas kommen. The Bowser und Magnetic, einer der Sommerhits 2026. Bayerns beste Musik hier auf Antenne Bayern.
1: Leike, ich würde dir einen Vorschlag machen. Wenn du die Hosen voll hast, würde ich es machen.
0: Unser Leike, die Hosen voll. Also ganz ehrlich, ich kann es gut verstehen.
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0: Also eigentlich ist Sommer bei uns in Bayern das Beste, was uns allen passieren kann. Sind wir mal ehrlich. Zusammen erleben wir den Sommer unseres Lebens beim Sandboarding mit Kollegin Evi Ott. Stefan Meixner hat mit euch am Forgensee fränkische Bratwürste gegrillt. Das war auch super. Und jetzt? Ja, jetzt wollte Leiki eigentlich nur ganz entspannt mit beim Wandern dabei sein durchs schöne Allgäu. Aber unser Azubi Basti, der hat seine Übernachtung gebucht. Nicht weit weg vom Wanderweg. Besonders ruhig sollte es sein und
4: ich habe echt was richtig Geiles gefunden. Da gibt es wirklich einen Haufen Videos dazu auf TikTok und auf Insta. Hab's auch schon klar gemacht.
5: Aha, was?
4: Schlafen im Fels.
5: Schlafen im Fels?
4: Mhm. Also am Berg halt so, an der Steilwand, weißt
6: du? An der Steilwand?
4: Ja, ja, da wäre eine Liege befestigt. Und dann schlaft man da mit einem Wahnsinnsausblick. Und nach oben, unten und zur Seite hast du gar nichts.
5: Spinnst du?
0: Ja, ist schon krass. Also ein Bett, wenn man in dem Fall von einem Bett sprechen kann, über der Höllschlucht im Allgäu, Baumelnz. Ich wäre raus, ich sag's ehrlich. 0800 994 1000. Eure WhatsApp-Sprachnachrichten. Euch verschlägst du auch so ein bisschen die Sprache.
6: Boah, das ist krass. Niemals in meinem ganzen Leben würde ich das machen. Wirklich, selbst für 1 Million Euro nicht. Wahnsinn. Ich hätte so Angst. Nein, einfach nein.
0: Was meint ihr? Gute Idee, doch völlig irre. Gerne durchklingeln oder eine WhatsApp schreiben. 0800 994 1000. Schönen Nachmittag wünschen wir euch mit Antenne Bayern. Ich bin Maxi Auer, schön, dass ihr mit dabei seid. So langsam kommt sogar noch ein bisschen Sonne raus für heute Abend. Da passt der Song hier perfekt. The Script in Superheroes. Ein echter Antenne Bayern Millennium Hit. Bayerns beste Musik für euch.

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10: 17:29 Uhr, das Antennebahn-Verkehrszentrum. Wir wollen, dass ihr gut ankommt. Eine Meldung von der A6 Nürnberg Richtung Heilbronn. Zwischen Schwabach Süd und Neuendettelsau läuft die Unfallaufnahme. Rechte Spur ist gesperrt. Die neuesten Blitzer bayernweit nur bei uns auf der B19 bei Burgberg im Allgäu im 120er-Bereich. B472 bei Polling steht einer. Und B505 bei Bamberg. Habt ihr noch was gesehen? Staus und Blitzer meldet ihr kostenlos. 0800 994 9000.
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4: Das Antenne Bayern Wetter. Am Abend werden die Schauer seltener. In der Nacht gibt's örtlich Nebel und es wird kühl, 11 bis 6 Grad. Morgen dann viel Sonne, wenig Wolken bei 18 bis 24 Grad. Und in die neue Woche starten wir ebenfalls freundlich und spätsommerlich warm, 21 bis 26 Grad.
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4: Mit Cordula Senft um 18 Uhr. In Oberbayern sind bei einem Unfall mit einem Linienbus auf der B307 nahe Hausham im Landkreis Miesbach 5 Menschen leicht verletzt worden. Nach Angaben der Polizei ist der Bus auf ein Auto aufgefahren, das zum Abbiegen angehalten hatte. Die genaue Unfallursache ist noch unklar. Ein Rettungshubschrauber war zwar im Einsatz, wurde dann für die Verletzten aber gar nicht gebraucht. Die Bundesstraße war für rund eine halbe Stunde gesperrt. Nach dem tagelangen Waldbrand in Hürtgenwald in NRW hat Bundeskanzler Merz allen Helfern für ihren Einsatz gedankt. Bei seinem Besuch in der Eifel hob er besonders die Zusammenarbeit von Feuerwehr, THW, Bundeswehr und Landwirten hervor. Ohne das Engagement der vielen Ehrenamtlichen wäre der Brand nicht so glimpflich ausgegangen, so Merz. Bei dem Großeinsatz waren zeitweise bis zu 1400 Menschen an der Brandbekämpfung beteiligt. Erste Runde im DFB-Pokal. Der FC Augsburg ist eine Runde weiter. Er siegte 2:0 bei Energie Cottbus. Der erste FC Nürnberg musste nach einem 1:1 bei Viktoria Köln in die Verlängerung. Das Spiel läuft noch. Bayer Leverkusen siegte 4:0 bei Drittligist Wien Wiesbaden. Die TSG Hoffenheim gewann ebenfalls 4:0 bei Erzgebirge Aue. Der Lüneburger SK unterlag Werder Bremen 0:3. Duisburg-Elversberg spielten 1:3. Hemelingen, Hannover 1:9. Saarbrücken, Hertha BSC sind ebenfalls gerade noch in der Verlängerung. In der Formel 1 hat sich Lando Norris die Pole Position für den großen Preis der Niederlande gesichert. Der Titelverteidiger im McLaren setzte sich in Zandvoort vor Mercedes-Pilot George Russell durch. Dritter wurde WM-Spitzenreiter Kimi Antonelli im zweiten Silberpfeil. Lokalmatador Max Verstappen lag im Red Bull auf 7. Und das trendet gerade online. Ein ganz besonderer Anblick am Nürnberger Flughafen. Da ist gestern wegen schlechten Wetters außerplanmäßig ein Lufthansa-Flieger in der seltenen Jubiläumslackierung gelandet. Der Airport hat dann Fotos von dem dunkelblau-silber lackierten Airbus gepostet und die Startzeit, wann er wieder abhebt. Kurze Zeit später waren jede Menge Planespotter auf der Besucherterrasse und haben den Start geknipst. Die Fotos machen jetzt bei Facebook und Insta die Runde. Es gibt nur 7 Lufthansa-Maschinen mit Sonderlackierung, alle in Frankfurt oder München stationiert. 2:56, das Antenne Bayern Verkehrszentrum. Wir wollen, dass ihr gut ankommt. Wir haben eine Meldung an 9 München Richtung Nürnberg. In Höhe Dreieck-Holledau sind Gegenstände auf der Fahrbahn. Da liegen mehrere Plastikteile und der Standstreifen ist blockiert. Die neuesten Blitzer bayernweit nur bei uns auf der B16 in Günzburg im 100er-Bereich, B22 Weiden in der Oberpfalz im 80er-Bereich und auf der B2 in Pleinfeld. Wenn ihr noch was gesehen habt, Staus oder Blitzer, meldet Sie natürlich kostenlos unter der 0800 994 9000. Gute Fahrt!

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7: Kurz nach 6:30, das Antenne Bayern Verkehrszentrum. Wir wollen, dass ihr gut ankommt. A7 Ulm Richtung Füssenreute, am Dreieck die Stetten Überleitung zur B28. Da steht ein Pannenfahrzeug. Da ist eine gefährliche Situation in der Ausfahrt. A8 Salzburg Richtung München zwischen Rohrdorf und Dreieck Inntal. 4 Kilometer Stau, da braucht ihr 21 Minuten länger. Und A9 München Richtung Nürnberg zwischen Lenting und Denkendorf. Personen auf der Fahrbahn, ein kaputter PKW. Der mittlere Fahrstreifen ist blockiert. Die neuesten Blitzer bayernweit nur bei uns in Unterfranken auf der B286 Bad Brückenau im 100er Bereich, Oberbayern A8 Teisendorf im 120er Bereich und Schwaben auf der B16 in Günzburg im 100er Bereich. Wenn ihr noch was gesehen habt, Staus oder Blitzer, meldet's immer kostenlos unter der 0800 994 9000. Gute Fahrt!
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1: Das Antenne Bayern Wetter. Am Abend werden die Schauer seltener. In der Nacht gibt es örtlich Nebel und es wird kühl, 11 bis 6 Grad. Morgen dann viel Sonne, wenig Wolken, 18 bis 24 Grad. Und in die neue Woche starten wir ebenfalls freundlich und spätsommerlich warm, 21 bis 26 Grad.
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1: Um 19 Uhr mit Cordula Senft. Guten Abend. In der ersten Runde im DFB-Pokal hat sich der 1. FC Nürnberg bei Viktoria Köln schwer getan. In der regulären Spielzeit stand es 1:1. Es ging dann bis ins Elfmeterschießen. Am Ende siegten die Nürnberger 5:4. Der FC Augsburg ist auch eine Runde weiter nach einem 2:0 bei Energie Cottbus. Bei den übrigen Spielen gab es keine großen Überraschungen. Leverkusen, Hoffenheim, Bremen, Elversberg, Hannover und Hertha BSC sind weiter. Die Hertha musste gegen Saarbrücken auch ins Elfer schießen. Heute Abend steht dann noch der Supercup-Kracher an. FC Bayern gegen Borussia Dortmund. Los geht's um 20.30 Uhr. In Bayreuth soll ein 49-Jähriger einen Bekannten in seiner Wohnung festgehalten und mit einer Armbrust und einer Axt bedroht haben. Nach einem Notruf rückten viele Polizeistreifen und eine Spezialeinheit zu dem Mehrfamilienhaus in der Innenstadt aus. Spezialkräfte nahmen den 49-Jährigen vorläufig fest. Er wurde dabei leicht verletzt. Der 55-jährige Bekannte blieb unverletzt. Der Hintergrund der Tat ist noch unklar. Während Außenminister Wadefuhl zu Besuch in Kiew war, hat Russland einen Vorort der Stadt mit Raketen angegriffen. Dabei wurden mindestens 2 Menschen getötet, darunter ein Kind. Wadefuhl war gerade mit Präsident Selenskyj unterwegs, als Luftalarm ausgelöst wurde. Er betonte danach, wie dringend die Ukraine mehr Luftabwehr braucht. Im Flughafen Düsseldorf ist eine Reisende von einem Skorpion gestochen worden. Nach Angaben der Feuerwehr hatte das Tier sich in der Jacke der 52-Jährigen versteckt. Sie kam von der griechischen Insel Kos. Sie kam dann zur Behandlung ins Krankenhaus. Ein Experte fing den Skorpion ein. Er wurde in einen Reptilienzoo gebracht. Und das trendet gerade online: Großbritanniens berühmteste Kater Larry. Nachdem das Portal Politics UK bei X fälschlicherweise seinen Tod gemeldet hatte, meldete sich Larry selbst auf der Plattform mit dem berühmten Mark Twain-Zitat: Berichte über meinen Tod sind stark übertrieben. Larry wohnt im britischen Regierungssitz Downing Street No. 10 und das länger als jeder Premierminister seit Ende des 19. Jahrhunderts. Als No. 10 Cat kommentiert der Kater regelmäßig das politische Geschehen und hat über 900.000 Follower. Das Antenne Bayern Verkehrszentrum. Wir wollen, dass ihr gut ankommt. A7 Ulm Richtung Füssen-Reutitz, Dreieck Hittistetten, an der Überleitung zur B28 ein Pannenfahrzeug. Da ist eine gefährliche Situation in der Ausfahrt. A9 München Richtung Nürnberg zwischen München, Frankfurter Ring und München, Freudmanning Süd. Die linke Spur blockiert. Da steht ein kaputter PKW. Die neuesten Blitzer bayernweit nur bei uns in Oberbayern. B304 in Eiselfing im 80er Bereich, in Schwaben auf der B16, in Günzburg im 100er Bereich und in der Oberpfalz auf der B22 in Weiden im 80er Bereich. Wenn ihr noch was gesehen habt, Staus oder Blitzer, meldet sie gerne kostenlos unter der 0800 994 9000. Gute Fahrt!

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1: Ist das eine Challenge?
2: Würdest du es gleich machen, ehrlich?
1: Du, ich bin leider beruflich gebunden und...
2: Oh, ja, da hat unser Antenne Bayern Azubi Basti ganz schön was losgetreten. Er will mich an der steilen Felswand übernachten lassen, hunderte Meter über dem Abgrund.
3: Ja, mein Gott, wir erleben ja diesen Sommer in Bayern gemeinsam. Mhm. Like, du hast dich fürs Wandern eingetragen, wolltest danach eine Nacht im schönen Allgäu verbringen.
2: Ja.
3: Genau, und ich habe auf TikTok das gesehen und ich finde es einfach spektakulär, das ist doch mega.
2: Also ich bin keine Memme, aber ich bin auch nicht Tom Cruise. Ich liebe den Blick auf das Brandnertal. Punkt.
3: Ja.
2: Aber die ganze Nacht über dem Nichts baumeln, auf so einer Art Hängematte, das ist schon eher krass.
3: Ich mag jetzt keinen Druck machen, Leiki, gell?
2: Schön, danke.
3: Du darfst es machen, wie du magst. Hm? Aber stornieren geht nicht mehr. Ja. Und die Höllenschlucht wartet.
2: Ich lasse es mal übers Wochenende sacken.
3: Oh,
2: lass uns Montag noch mal kurz drüber sprechen. Im Guten Morgen Bayern.
3: Okay, ausbacht.
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10: Das Antenne Bayern Verkehrszentrum. Wir wollen, dass ihr gut ankommt mit einer Meldung. A7 Ulm Richtung Füssenreute am Dreieck Hittistetten an der Überleitung zur B28. Ein Pannenfahrzeug. Die Verbindungsfahrbahn ist gerade gesperrt. Es gibt eine Umleitung über die Anschlussstelle Nersingen auf die B10 abfahren und dann bis zur Anschlussstelle Neu-Ulm Mitte. Die neuesten Blitzer bayernweit nur bei uns. In Oberbayern auf der B471 in Dachau im 100er-Bereich. In Bamberg auf der B505 im 50er-Bereich und in Rechtenbach in Unterfranken auf der B26 im 50er-Bereich. Wenn ihr noch was gesehen habt, Staus oder Blitzer, meldet sie kostenlos unter der 0800 994 9000. Gute Fahrt!
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4: Das Antenne Bayern Wetter. In der Nacht gibt's örtlichen Nebel und es wird kühl, 11 bis 6 Grad. Morgen dann viel Sonne, wenig Wolken bei 18 bis 24 Grad. Und in die neue Woche starten wir ebenfalls freundlich und spätsommerlich warm, 21 bis 26 Grad.
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4: Mit Cordula Senft um 20 Uhr. Der 1. FC Nürnberg hat in der ersten Runde des DFB-Pokals etwas gebraucht, bis dann doch ein Sieg herauskam. Am Ende hieß es im Elfmeterschießen 5:4 gegen Viktoria Köln. Weiter ist auch der FC Augsburg nach einem 2:0-Sieg bei Energie Cottbus. Der FC Bayern startet heute mit einem echten Highlight in die Saison. Im Supercup geht's um den ersten Titel. Gegner ist Borussia Dortmund. Bayern-Trainer Kompany.
5: Ich glaube, es gibt nichts Schöneres als einen Titel gewinnen in Dortmund. Die Vorbereitung, die Qualität von der Mannschaft, die Power auch von dieser Mannschaft. Es gibt keine Aufgabe in der Bundesliga, die schwieriger ist, glaube ich.
4: Anpfiff in Dortmund ist in einer halben Stunde. Nach seinem Urlaub ist Kanzler Merz heute in die Eifel gefahren, nach Hürtgenwald, wo tagelang der größte Waldbrand in der Geschichte Nordrhein-Westfalens gewütet hatte. Merz dankte allen Helfern.
6: Der Feuerwehr, der Bundeswehr, dem THW, allen Blaulichtorganisationen, die mitgeholfen haben, aber auch der Landwirtschaft und der Forstwirtschaft. Ohne die Zusammenarbeit zwischen allen diesen Beteiligten wäre das nicht so glimpflich ausgegangen.
4: Es gab aber auch vereinzelt Proteste, weil Merz nicht schon während der Brände angereist war. In Deutschlands wichtigstem Fluss ist das Wasser wieder gestiegen. Auf dem Rhein haben deshalb immer mehr Fähren ihren Betrieb wieder aufgenommen. Fast 30 Tage hatte es Zwangspause gegeben wegen zu niedriger Pegelstände. Der Rhein ist die wichtigste deutsche Wasserstraße für den Transport von Waren und Rohstoffen. In Pfaffenhofen an der Roth in Schwaben hat ein Mann mit seinem Luftgewehr geübt auf seinem Balkon. Der 41-Jährige traf dabei auch die Fensterscheibe seines Nachbarn. Die Polizei hat Gewehr und Munition beschlagnahmt. Jetzt läuft gegen den Mann ein Strafverfahren wegen Sachbeschädigung und Verstoß gegen das Waffengesetz. Und das trendet gerade online. Bernd das Brot. Eine große Statue von der beliebten Figur aus dem Kika-Kanal steht in Erfurt am Fischmarkt und ist jetzt über Nacht komplett besprüht worden. Der gelbe Bernd ist jetzt silbern, rundum. Das Rathaus ist ratlos, die Polizei sucht Zeugen. Und Bernd das Brot, der würde wohl sagen, Mist. Aber vielleicht gefällt er sich ja auch so edel in Silber. Genau 8:03, das Antenne Bayern Verkehrszentrum. Wir wollen, dass ihr gut ankommt. Wir haben eine Meldung an 9 Nürnberg, München zwischen Pfaffenhofen und Allershausen. In beiden Richtungen Rehe auf der Fahrbahn. Die neuesten Blitzer bayernweit nur bei uns. In Unterfranken, in Rechtenbach auf der B26 im 50er-Bereich. Entschuldigung, Oberbayern B304 Eiselfing im 80er-Bereich und in Mittelfranken in Pleinfeld auf der B2 im 100er-Bereich. Wenn ihr noch was gesehen habt, Staus oder Blitzer, meldet sie natürlich kostenlos unter der 0800 994 9000.
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Kurz nach 8:30, das Antenne Bayern Verkehrszentrum. Wir wollen, dass ihr gut ankommt. Zwei Meldungen haben wir. Einmal die A3 Passau Richtung Nürnberg. Bitte aufpassen. Zwischen Iggensbach und Hengersberg, da steht ein Pannen-LKW. Und noch die A99, die Westumfahrung München. Hier in beiden Richtungen zwischen Fröttmanning Nord und dem Dreieck Feldmoching. Gefahr durch Menschen auf der Fahrbahn. Die neuesten Blitzer bayernweit. Nur bei uns stehen in Regensburg in der Frankenstraße, in Dachau in der Bruckerstraße und in Sonthofen noch einer hier auf der B19. Wenn ihr noch was habt, Staus oder Blitzer, ihr erreicht uns immer kostenlos unter der 0800 994 9000. Gute Fahrt euch.

0: Das Antenne Bayern Wetter. Jetzt am späten Abend, da werden die Schauer immer seltener. Die Nacht wird dann meist sternenklar. Die Werte aktuell in Lindau am Bodensee 19 Grad, in Erlangen in Mittelfranken 16 Grad und Hemau bei euch in der Oberpfalz gerade 14 Grad. In der Nacht gehen die Werte dann bis in der Früh noch runter auf 11 bis 6 Grad. Morgen am Sonntag viel Sonnenschein und nur ein paar harmlose Quellwolken bei 19 bis 24 Grad. Ja, und auch zum Wochenstart bleibt sonnig und spätsommerlich warm mit 21 bis 26 Grad.
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0: Mit Hendrik Daum um 21 Uhr. Einen schönen guten Abend. Im DFB-Pokal haben Augsburg und Nürnberg die zweite Runde erreicht. Die Augsburger gewannen gegen Cottbus 2:0. Nürnberg setzte sich erst im Elfmeterschießen gegen Viktoria Köln mit 5:4 durch. Und die Münchner Löwen dagegen, die sind gegen Kiel nach einem 0:2 ausgeschieden. Der FC Bayern, der startet heute mit einem echten Highlight in die Saison. Im Supercup geht's um den ersten Titel. Gegner ist Borussia Dortmund. Und nach gut einer halben Stunde steht 1:0 für die Münchner. In Augsburg gibt es ab diesem Wochenende einen neuen Safe Space für junge Leute im Nachtleben. Mitten im Partyzentrum. Mehr von Bayern-Reporter Markus Pöpperlen-Schwaben.
2: Heute öffnet der Moritzpunkt hier in der Augsburger Maximilianstraße von 22 bis 2 Uhr zum ersten Mal seine Türen, wenn eine Partysituation kippt oder sich jemand unsicher fühlt. Dort gibt es einen geschützten Raum zum Durchatmen, Ruhe und Menschen, die zuhören und unterstützen. Wenn das Angebot gut angenommen wird, soll es fortgesetzt werden. Der Moritzpunkt gehört zur katholischen City-Seelsorge.
0: Auch wenn der Koalitionspartner CDU-CSU gegen eine Übergewinnsteuer für Mineralölkonzerne ist, wegen der hohen Spritpreise, setzt sich Bundesfinanzminister Klingbeil von der SPD jetzt genau für eine solche Steuer bei

0: der EU ein und das gemeinsam mit 5 anderen EU-Ländern, Uli Reitinger berichtet.
1: Klingbeil und seine Amtskollegen aus Portugal, Spanien, Österreich, Italien und Polen haben einen Brief an die irische EU-Ratspräsidentschaft geschrieben. Der deutsche Minister soll die treibende Kraft gewesen sein. In dem Brief heißt es: Wir erleben einen der größten Versorgungsschocks seit Jahrzehnten und überall wächst der Unmut über den Anstieg der Lebenshaltungskosten. Die bisher ergriffenen staatlichen Maßnahmen hätten nicht gereicht, um die Preise zu stabilisieren.
0: Nach seinem Urlaub ist Bundeskanzler Merz heute in die Eifel gefahren, nach Hürtgenwald, wo tagelang der größte Waldbrand in der Geschichte Nordrhein-Westfalens gewütet hatte. Merz dankte allen Helfern.
2: Der Feuerwehr, der Bundeswehr, dem THW, allen Blaulichtorganisationen, die mitgeholfen haben, aber auch der Landwirtschaft und der Forstwirtschaft. Ohne die Zusammenarbeit zwischen allen diesen Beteiligten wäre das nicht so glimpflich ausgegangen.
0: In Deutschlands wichtigsten Fluss ist das Wasser wieder gestiegen. Auf dem Rhein haben deshalb immer mehr Fähren ihren Betrieb wieder aufgenommen. Fast 30 Tage hatte es eine Zwangspause gegeben, wegen zu niedriger Pegelstände. Der Rhein ist ja die wichtigste deutsche Wasserstraße für den Transport von Waren und Rohstoffen. Und das trendet gerade online. Ein besonders netter und auch besonders stylischer Polizeibeamter in München. 2 Meter groß, mit auffällig gezwirbeltem Schnurrbart und Top-Humor. Street-Fotograf Vitali postet Fotos und ein super sympathisches Video von ihm auf Instagram. Um 1 Uhr nachts hat er den 2-Meter-Mann in München getroffen für die Fotos. Da holt der Beamte extra noch seine Polizeicap hervor und posiert vor seinem Streifenwagen. Die User, die finden es richtig cool und schreiben: Der Schnauzer ist der Hammer und irgendwie habe ich Super Mario im Kopf. Das Antenne Bayern Verkehrszentrum. Wir wollen, dass ihr gut ankommt. 2 Meldungen haben wir. Einmal die A3 Passau Richtung Nürnberg. Hier ein Pannen-LKW zwischen Ingensbach und Hengersberg. Und noch die A96 Lindau Richtung München. Hier läuft eine Unfallaufnahme zwischen Neuravensburg und Wangen-West. Die neuesten Blitzer bayernweit. Nur bei uns stehen auf der B2 auf Höhe Pleinfeld in Neumarkt in der Oberpfalz in der Amberger Straße. Und in Garmisch-Partenkirchen noch einer hier auf der B23. Wenn ihr noch was habt, Staus oder Blitzer, ihr erreicht uns immer kostenlos unter der 0800 994 9000. Gute Fahrt euch.
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1: Das Antenne Bayern Verkehrszentrum. Wir wollen, dass ihr gut ankommt. 2 Meldungen haben wir. Einmal die A3 Passau Richtung Nürnberg. Da steht zwischen Iggensbach und Hengersberg ein Pannen-LKW. Und noch die A9 Berlin Richtung Nürnberg. Auch hier bitte vorsichtig fahren. Zwischen Bayreuth Süd und Trockau. Da steht auf dem Standstreifen ein unbeleuchtetes Pannenauto. Die neuesten Blitzer bayernweit nur bei uns stehen auf der B505 bei Bamberg, in Dachau in der Bruckerstraße und in Füssen hier in der Tiroler Straße. Wenn ihr noch was habt, Staus oder Blitzer, ihr erreicht uns immer kostenlos unter der 0800 994 9000. Gute Fahrt euch.

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0: Das Antenne Bayern Wetter. In der Nacht ist es meist sternenklar oder nur ganz locker bewölkt und die Werte gehen bis in der Früh runter auf 11 bis 6 Grad. Morgen am Sonntag viel Sonnenschein und nur ein paar harmlose Quellwolken bei 19 bis 24 Grad. Ja, und auch zum Wochenstart bleibt sonnig und spätsommerlich warm mit 21 bis 26 Grad.
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0: Mit Hendrik Daum einen schönen guten Abend. Daumen raus und los. In Weiden ist das Tramprennen gestartet. Mehr von Bayern-Reporterin Cordula Senft in der Oberpfalz.
2: Rund 70 Teilnehmer machen sich per Anhalter auf den Weg zu einem Campingplatz in Rumänien. Etwa die Hälfte startete in Weiden, die andere in Lüneburg. In Grüppchen zu zweit oder zu dritt geht's auf mehrere Etappen. Wer allein ins Auto steigt, wird disqualifiziert. Da geht's auch um Sicherheit. Ziel der Gruppe ist nach eigener Aussage das Gemeinschaftserlebnis und Trampen wieder populärer zu machen. Das Tramprennen gibt es seit 2018.
0: Bundesjustizministerin Hubig will den Schutz queerer Menschen ins Grundgesetz aufnehmen. Das Diskriminierungsverbot solle um die sexuelle Identität ergänzt werden, sagte Hubig der Rheinischen Post. Zuvor müsse die Koalition aber noch darüber Gespräche führen. Bundesfinanzminister Klingbeil hat einen neuen Vorstoß für eine Übergewinnsteuer bei den Mineralölkonzernen gestartet. Mit Blick auf die anhaltend hohen Spritpreise macht er sich zusammen mit 5 EU-Amtskollegen für eine solche Abgabe in der EU stark. In der aktuellen Krise dürfe es keine Abzocke durch Energiekonzerne geben, betonte Klingbeil. Bundeskanzler Merz hat 2 Tage nach der vollständigen Löschung des Waldgroßbrands in der Eifelgemeinde Hürtgenwald den Helfern für ihren Einsatz gedankt. Er nannte unter anderem Feuerwehr, Bundeswehr, THW, Landwirtschaft und Forstwirtschaft.
3: Ohne die Zusammenarbeit zwischen allen diesen Beteiligten wäre das nicht so glimpflich ausgegangen.
0: Bei dem Großeinsatz waren zeitweise rund 1.400 Menschen an der Brandbekämpfung beteiligt. Der Besuch war der erste öffentliche Termin von Merz nach seinem Sommerurlaub. Und im DFB-Pokal haben Augsburg und Nürnberg die 2. Runde erreicht. Die Augsburger gewannen gegen Cottbus 2:0. Nürnberg setzte sich erst im Elfmeterschießen gegen Viktoria Köln mit 5:4 durch. Dagegen sind die Münchner Löwen gegen Kiel nach einem 0:2 ausgeschieden. Und das trendet gerade online. Großbritanniens berühmtester Kater Larry, nachdem das Portal Politics UK bei X fälschlicherweise seinen Tod gemeldet hatte, meldete sich Larry selbst auf der Plattform mit dem berühmten Twain-Zitat: Berichte über meinen Tod sind

0: stark übertrieben. Der Kater, der einst von Premier David Cameron als Mäusejäger in die Downing Street No. 10 geholt wurde, ist längst zur Touristenattraktion und zum heimlichen Herrscher des Regierungssitzes geworden. Larry wohnt inzwischen länger dort als jeder Premierminister seit Ende des 19. Jahrhunderts. Das Antenne Bayern Verkehrszentrum. Wir wollen, dass ihr gut ankommt. Wir starten mit der A6 Nürnberg Richtung Heilbronn. Hier laufen Bergungsarbeiten auf der rechten Spur zwischen Öhringen und Breetsfeld. Dann haben wir die A9 Berlin Richtung Nürnberg. Hier ein unbeleuchtetes Pannenauto auf dem Standstreifen. Bitte aufpassen. Zwischen Bayreuth Süd und Trockau und noch die A9 Nürnberg München hier in beiden Richtungen. Zwischen Allershausen und der Raststätte Fürholzen West Gefahr durch Menschen auf der Fahrbahn. Die neuesten Blitzer bayernweit nur bei uns stehen auf der B505 bei Bamberg, in Dachau in der Bruckerstraße und in Füssen hier in der Tirolerstraße. Wenn ihr noch was habt, Staus oder Blitzer, ihr erreicht uns immer kostenlos unter der 0800 994 9000. Gute Fahrt euch.
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0: like, ist das eine Challenge.
1: Würdest du es gleich machen, ehrlich?
0: Du, ich bin leider beruflich gebunden und
1: Ja, da hat unser Antenne Bayern Azubi Basti ganz schön was losgetreten. Er will mich an der steilen Felswand übernachten lassen, hunderte Meter über dem Abgrund.
2: Ja, mein Gott, wir erleben ja diesen Sommer in Bayern gemeinsam. Like, du hast dich fürs Wandern eingetragen, wolltest danach eine Nacht im schönen Allgäu verbringen.
1: Ja.
2: Genau, und ich habe auf TikTok das gesehen und ich finde es einfach spektakulär, das ist doch mega.
1: Also ich bin keine Memme, aber ich bin auch nicht Tom Cruise. Ich liebe den Blick auf das Pfrontner Tal. Punkt.
2: Ja.
1: Aber die ganze Nacht über dem Nichts baumeln, auf so einer Art Hängematte, das ist schon eher krass.
2: Ich mag jetzt keinen Druck machen, Leiki, gell?
1: Schön, danke.
2: Du darfst es machen, wie du magst. Hm? Aber stornieren geht nicht mehr.
1: Ja.
2: Und die Höllenschlucht wartet.
1: Ich lasse es mal übers Wochenende sacken.
2: Oh,
1: lass uns Montag noch mal kurz drüber sprechen. Und guten Morgen, Bayern.
2: Okay, ausbacht. Das Antenne Bayern Verkehrszentrum. Wir wollen, dass ihr gut ankommt. Wir starten mit der A6 Nürnberg Richtung Heilbronn. Hier laufen Bergungsarbeiten auf der rechten Spur zwischen Öhringen und Brietzfeld. Dann haben wir die A9 Berlin Richtung Nürnberg. Hier ein unbeleuchtetes Pannenauto auf dem Standstreifen. Bitte aufpassen. Zwischen Bayreuth Süd und Trockau und noch die A9 Nürnberg München. Hier in beiden Richtungen zwischen Allershausen und der Raststätte Fürholzen West. Gefahr durch Menschen auf der Fahrbahn. Die neuesten Blitzer bayernweit nur bei uns stehen auf der B505 bei Bamberg, in Dachau in der Bruckerstraße und in Füssen hier in der Tiroler Straße. Wenn ihr noch was habt, Staus oder Blitzer, ihr erreicht uns immer kostenlos unter der 0800 994 9000. Gute Fahrt euch!
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0: Landesantenne Bayern Wetter. In der Nacht ist es meist sternenklar oder nur ganz locker bewölkt und die Werte gehen bis in der Früh runter auf 11 bis 6 Grad. Morgen am Sonntag viel Sonnenschein und nur ein paar harmlose Quellwolken bei 19 bis 24 Grad. Ja, und auch zum Wochenstart bleibt sonnig und spätsommerlich warm mit 21 bis 26 Grad.
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0: Mit Hendrik Daum einen schönen guten Abend. Der FC Bayern hat wie im Vorjahr den Franz Beckenbauer Supercup gewonnen. Die Münchner setzten sich bei Borussia Dortmund mit 2:1 durch. Neuzugang Nathaniel Brown und Michael Ulisse waren die Torschützen für die Bayern. Die Münchner sind zum insgesamt 12. Mal Supercup-Sieger. Und im DFB-Pokal haben Augsburg und Nürnberg die zweite Runde erreicht. Die Augsburger gewannen gegen Cottbus 2:0. Nürnberg setzte sich erst im Elfmeterschießen gegen Viktoria Köln mit 5:4 durch. Dagegen sind die Münchner Löwen gegen Kiel nach einem 0:2 ausgeschieden. Auch wenn der Koalitionspartner CDU-CSU gegen eine Übergewinnsteuer für Mineralölkonzerne ist, wegen der hohen Spritpreise setzt sich Bundesfinanzminister Klingbeil von der SPD jetzt genau für eine solche Steuer bei der EU ein, und zwar gemeinsam mit 5 anderen EU-Ländern. Uli Reitinger berichtet.
2: Klingbeil und seine Amtskollegen aus Portugal, Spanien, Österreich, Italien und Polen haben einen Brief an die irische EU-Ratspräsidentschaft geschrieben. Der deutsche Minister soll die treibende Kraft gewesen sein. In dem Brief heißt es: Wir erleben einen der größten Versorgungsschocks seit Jahrzehnten und überall wächst der Unmut über den Anstieg der Lebenshaltungskosten. Die bisher ergriffenen staatlichen Maßnahmen hätten nicht gereicht, um die Preise zu stabilisieren.
0: Bundesjustizministerin Hubich will den Schutz queerer Menschen ins Grundgesetz aufnehmen. Das Diskriminierungsverbot solle um die sexuelle Identität ergänzt werden, sagte Hubich der Rheinischen Post. Zuvor müsse die Koalition aber noch darüber Gespräche führen. In Deutschlands wichtigstem Fluss ist das Wasser wieder gestiegen. Auf dem Rhein haben deshalb immer mehr Fähren ihren Betrieb wieder aufgenommen. Fast 30 Tage hatte es eine Zwangspause gegeben wegen zu niedriger Pegelstände. Der Rhein ist die wichtigste deutsche Wasserstraße für den Transport von Waren und Rohstoffen. Bundeskanzler Merz hat 2 Tage nach der vollständigen Löschung des Waldgroßbrands in der Eifelgemeinde Hürtgenwald den Helfern für ihren Einsatz gedankt. Er nannte unter anderem Feuerwehr, Bundeswehr, THW, Landwirtschaft und Forstwirtschaft.
3: Ohne die Zusammenarbeit zwischen allen diesen Beteiligten wäre das nicht so glimpflich ausgegangen.
0: Bei dem Großeinsatz waren zeitweise rund 1.400 Menschen an der Brandbekämpfung beteiligt. Und das trendet gerade online. Ein besonders netter und auch besonders stylischer Polizeibeamter in München. 2 Meter groß mit auffällig gezwirbeltem Schnurrbart und Top-Humor. Streetfotograf Vitali postet Fotos und ein super sympathisches Video von ihm auf Instagram. Um 1 Uhr nachts hat er den 2-Meter-Mann in München getroffen. Und für die Fotos holt der Beamte extra noch seine Polizeicap hervor und posiert vor seinem Streifenwagen. Die User finden es richtig cool und schreiben: Der Schnauzer ist der Hammer und irgendwie habe ich Super Mario im Kopf. Das Antenne Bayern Verkehrszentrum. Wir wollen, dass ihr

0: gut ankommt. Zwei Meldungen haben wir. Einmal die A6 Nürnberg Richtung Heilbronn. Da laufen Bergungsarbeiten auf der rechten Spur zwischen Öhringen und Brezfeld. Und noch die A9 Nürnberg Richtung Berlin. Bitte aufpassen. Zwischen Gefrees und Münchberg Süd, da steht ein Pannen-LKW. Die neuesten Blitzer bayernweit nur bei uns stehen auf der B2 auf Höhe Pleinfeld, in Neumarkt in der Oberpfalz in der Amberger Straße und in Garmisch-Partenkirchen hier auf der B23. Wenn ihr noch was habt, Staus oder Blitzer, ihr erreicht uns immer kostenlos unter der 0800 994 9000. Gute Fahrt euch.
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Das Antenne Bayern Verkehrszentrum, wir wollen, dass ihr gut ankommt. Zwei Meldungen haben wir. Einmal die A6 Nürnberg Richtung Heilbronn. Da laufen Bergungsarbeiten auf der rechten Spur zwischen Öhringen und Brezfeld. Und noch die A9 Nürnberg Richtung Berlin. Bitte aufpassen. Zwischen Gefrees und Münchberg Süd, da steht ein Pannen-LKW. Die neuesten Blitzer bayernweit nur bei uns stehen auf der B2 auf Höhe Pleinfeld, in Neumarkt in der Oberpfalz in der Amberger Straße und in Garmisch-Partenkirchen hier auf der B23. Wenn ihr noch was habt, Staus oder Blitzer, ihr erreicht uns immer kostenlos unter der 0800 994 9000. Gute Fahrt euch!

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0: 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Das Antenne Bayern Wetter. Im Moment ist es meist klar oder nur leicht bewölkt. Die Werte, die gehen bis in der Früh noch runter auf frische 10 bis 5 Grad. Heute am Sonntag viel Sonnenschein und nur ein paar harmlose Quellwolken bei 19 bis 24 Grad. Und auch morgen zum Wochenstart bleibt sonnig und spätsommerlich warm mit 21 bis 26 Grad.
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0: Mit Hendrik Daum, grüß Gott. Der FC Bayern hat wie im Vorjahr den Franz Beckenbauer Supercup gewonnen. Die Münchner setzten sich bei Borussia Dortmund mit 2:1 durch. Neuzugang Nathaniel Brown und Michael Olise waren die Torschützen für die Bayern. Die Münchner sind zum insgesamt 12. Mal Supercup-Sieger. Und im DFB-Pokal haben Augsburg und Nürnberg die zweite Runde erreicht. Die Augsburger gewannen gegen Cottbus 2:0. Nürnberg setzte sich erst im Elfmeterschießen gegen Viktoria Köln mit 5:4 durch. Dagegen sind die Münchner Löwen gegen Kiel nach einem 0:2 ausgeschieden. Bundesfinanzminister Klingbeil hat einen neuen Vorstoß für eine Übergewinnsteuer bei den Mineralölkonzernen gestartet. Mit Blick auf die anhaltend hohen Spritpreise macht er sich zusammen mit 5 EU-Amtskollegen für eine solche Abgabe in der Europäischen Union stark. In der aktuellen Krise dürfe es keine Abzocke durch Energiekonzerne geben, betont Klingbeil. Bundesjustizministerin Hubich will den Schutz queerer Menschen ins Grundgesetz aufnehmen. Das Diskriminierungsverbot solle um die sexuelle Identität ergänzt werden, sagte Hubich. Zuvor müsse die Koalition aber noch Gespräche darüber führen. Einen Monat vor der Parlamentswahl in Russland ist die Kreml-Partei Geeintes Russland zu einem Parteitag zusammengekommen, Hauptthema der Ukraine-Krieg. Präsident Putin zeigte sich siegessicher. Gleichzeitig erklärte er, mit ihren Angriffen auf russische Wirtschaftsziele, wie etwa Ölraffinerien, habe die Ukraine die so wörtlich Büchse der Pandora geöffnet. In China hat ein Roboter den 100-Meter-Weltrekord der Sprintlegende Usain Bolt gebrochen. Bei einem Wettkampf lief der Roboter die Strecke in 9,39 Sekunden. Der 2009 von Bolt aufgestellte Rekord liegt bei 9,58 Sekunden. Der Roboter hatte schon im April die von Menschen gelaufene Bestzeit in einem Halbmarathon deutlich unterboten. Entwickelt hat ihn ein chinesischer Smartphone-Hersteller. Und das trendet gerade online. Großbritanniens berühmtester Kater Larry, nachdem das Portal Politics UK bei X fälschlicherweise seinen Tod gemeldet hatte, meldete sich Larry selbst auf der Plattform mit dem berühmten Twain-Zitat: Berichte über meinen Tod sind stark übertrieben. Der Kater, der einst von Premier David Cameron als Mäusejäger in die Downing Street No. 10 geholt wurde, ist längst zur Touristenattraktion und zum heimlichen Herrscher des Regierungssitzes geworden. Larry wohnt inzwischen länger dort als jeder Premierminister seit Ende des 19. Jahrhunderts. Das Antenne Bayern Verkehrszentrum. Wir wollen, dass ihr gut ankommt. Zwei Meldungen haben wir. Einmal die A3 Nürnberg-Würzburg. Bitte hier aufpassen. In beiden Richtungen zwischen Erlangen-Frauenaurach und Erlangen-West. Da sind Tiere auf der Fahrbahn unterwegs. Und dann haben wir noch die A9 Nürnberg Richtung Berlin. Da steht zwischen Gefrees und Münchberg Süd ein Pannen-LKW. Die neuesten Blitzer bayernweit. Nur bei uns stehen auf der B505 bei Bamberg in Germering in der Augsburger Straße und auf der B2 hier bei Donauwörth. Wenn ihr noch was habt, Staus oder Blitzer, ihr erreicht uns immer kostenlos unter der 0800 994 9000. Gute Fahrt euch.
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0: Das Antenne Bayern Verkehrszentrum. Wir wollen, dass ihr gut ankommt. Zwei Meldungen haben wir. Einmal die A3 Nürnberg-Würzburg. Bitte hier aufpassen. In beiden Richtungen zwischen Erlangen-Frauenaurach und Erlangen-West. Da sind Tiere auf der Fahrbahn unterwegs. Und dann haben wir noch die A9 Nürnberg Richtung Berlin. Da steht zwischen Gefrees und Münchberg Süd ein Pannen-LKW. Die neuesten Blitzer bayernweit. Nur bei uns stehen auf der B505 bei Bamberg in Germering in der Augsburger Straße und auf der B2 hier bei Donauwörth. Wenn ihr noch was habt, Staus oder Blitzer, ihr erreicht uns immer kostenlos unter der 0800 994 9000. Gute Fahrt euch.
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Das Antenne Bayern Wetter. Im Moment ist es meist klar oder nur leicht bewölkt. Die Werte, die gehen bis in der Früh noch runter auf frische 10 bis 5 Grad. Heute am Sonntag viel Sonnenschein und nur ein paar harmlose Quellwolken bei 19 bis 24 Grad. Und auch morgen zum Wochenstart bleibt sonnig und spätsommerlich warm mit 21 bis 26 Grad. 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
1: Mit Hendrik Daum, grüß Gott. Beim Hantieren mit Chemikalien für Pyrotechnik sind in Rosenheim am späten Abend drei Jugendliche teilweise schwer verletzt worden. Ein Polizeisprecher sagte, was genau passiert sei und was genau die Jugendlichen vorgehabt hätten, das sei noch unklar. Zwei der drei Jugendlichen seien mit einem Rettungshubschrauber in Spezialkliniken gekommen. Bundesfinanzminister Klingbeil hat einen neuen Vorstoß für eine Übergewinnsteuer bei den Mineralölkonzernen gestartet. Mit Blick auf die anhaltend hohen Spritpreise macht er sich zusammen mit 5 EU-Amtskollegen für eine solche Abgabe in der Europäischen Union stark. In der aktuellen Krise dürfe es keine Abzocke durch Energiekonzerne geben, betont Klingbeil. In Deutschlands wichtigstem Fluss ist das Wasser wieder gestiegen. Auf dem Rhein haben deshalb immer mehr Fähren ihren Betrieb wieder aufgenommen. Fast 30 Tage hatte es eine Zwangspause gegeben, wegen zu niedriger Pegelstände. Der Rhein ist die wichtigste deutsche Wasserstraße für den Transport von Waren und Rohstoffen. Bundesjustizministerin Hubig will den Schutz queerer Menschen ins Grundgesetz aufnehmen. Das Diskriminierungsverbot solle um die sexuelle Identität ergänzt werden, sagte Hubig. Zuvor müsse die Koalition aber noch Gespräche darüber führen. Neue Saison, gewohnte Bilder jubelnder Bayern-Stars. Die Münchner haben wie im Vorjahr den Franz Beckenbauer Supercup gewonnen. Der deutsche Meister setzte sich beim Vizemeister Borussia Dortmund mit 2:1 durch. Moritz Einzel berichtet.
2: Den Grundstein für den Supercup-Sieg legten die Bayern im ersten Durchgang. Neuzugang Brown traf zur Führung in der 28. Minute und kurz vor der Pause Ulisse mit toller Einzelleistung zum 2:0. In der zweiten Hälfte der BVB griffiger und Fabio Silva verkürzte in der 75. Minute, aber die Bayern behielten die Oberhand. 2:1 am Ende gegen 10 Dortmunder. Ben Sebaini sah glatt rot nach grobem Foulspiel. Der FC Bayern gewinnt den Supercup zum insgesamt 12. Mal.
1: Und das trendet gerade online. Ein besonders netter und auch besonders stylischer Polizeibeamter in München. 2 Meter groß mit auffällig gezwirbeltem Schnurrbart und Top-Humor. Streetfotograf Vitali postet Fotos und ein super sympathisches Video von ihm auf Instagram. Um 1 Uhr nachts hat er den 2-Meter-Mann in München getroffen. Und für die Fotos holt der Beamte extra noch seine Polizeicap hervor und posiert vor seinem Streifenwagen. Die User finden es richtig cool und schreiben, der Schnauzer ist der Hammer und irgendwie habe ich Super Mario im Kopf. Das Antenne Bayern Verkehrszentrum, wir wollen, dass ihr gut ankommt. Eine Meldung haben wir noch von der A9 Nürnberg Richtung Berlin. Bitte aufpassen, zwischen Gefrees und Münchberg Süd, da steht ein Pannen-LKW. Die neuesten Blitzer bayernweit nur bei uns stehen auf der B2 86 auf Höhe Bad Kissingen, in Dachau in der Brucker Straße und noch einer in Fischen im Allgäu hier auf der B19. Wenn ihr noch was habt, Staus oder Blitzer, ihr erreicht uns immer kostenlos unter der 0800 994 9000. Gute Fahrt euch!
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Das Antenne Bayern Verkehrszentrum. Wir wollen, dass ihr gut ankommt. Eine Meldung haben wir noch von der A9 Nürnberg Richtung Berlin. Bitte aufpassen. Zwischen Gefrees und Münchberg Süd, da steht ein Pannen-LKW. Die neuesten Blitzer bayernweit nur bei uns stehen auf der B2 86 auf Höhe Bad Kissingen, in Dachau in der Brucker Straße und noch einer in Fischen im Allgäu hier auf der B19. Wenn ihr noch was habt, Staus oder Blitzer, ihr erreicht uns immer kostenlos unter der 0800 994 9000. Gute Fahrt euch.

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0: eine ganze Nacht lang über dem Abgrund baumeln, direkt an einer steilen Felswand. Würdet ihr es machen? Antenne Bayern Leike hier und der Abenteuer-Azubi Basti.
1: Abenteuer-Azubi, ja. Das Abenteuer erlebst doch du, Leike. Ich hab's nur für dich gebucht.
0: Wir machen uns ja zusammen gerade einen unvergesslichen Sommer hier bei uns im Freistaat. Ich habe mich zum Wandern im Allgäu angemeldet, am klaren Wasser, der Fils entlang, nach oben. Und danach wollte ich gerne noch in einem gemütlichen Gasthof übernachten. Und jetzt bucht Basti eine Übernachtung über der Höllschlucht auf einer windigen kleinen Hängematte. Viele von euch melden sich, so wie der Tom.
2: Nimm doch den Basti einfach mit, wenn er da so cool
3: ist. Ah, da haben wir, glaube ich, Komplotz.
0: Ja,
3: so ein Schisser hier.
1: Ja, doch nicht der Richtige.
0: Ich denke jetzt mal drüber nach. Und wir sprechen morgen früh nochmal in Guten Morgen Bayern.
1: Likey, ich sag's jetzt noch einmal so, gell? Es gab super tolle Bilder für Insta und TikTok, wenn du es wirklich machst.
0: Jetzt hör auf.
4: Das Antenne Bayern Wetter. Im Moment ist es meist klar oder nur leicht bewölkt. Die Werte, die gehen bis in der Früh noch runter auf frische 10 bis 5 Grad. Heute am Sonntag viel Sonnenschein und nur ein paar harmlose Quellwolken bei 19 bis 24 Grad. Und auch morgen zum Wochenstart bleibt sonnig und spätsommerlich warm mit 21 bis 26 Grad.
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4: Mit Hendrik Daum, grüß Gott. Beim Hantieren mit Chemikalien für Pyrotechnik sind in Rosenheim am späten Abend drei Jugendliche teilweise schwer verletzt worden. Ein Polizeisprecher sagte, was genau passiert sei. Und was genau die Jugendlichen vorgehabt hätten, sei noch unklar. Zwei der drei Jugendlichen seien mit einem Rettungshubschrauber in Spezialkliniken gekommen. Bundesfinanzminister Klingbeil setzt sich gemeinsam mit 5 Kollegen aus anderen europäischen Ländern für eine Übergewinnsteuer ein. Diese sollen Mineralölfirmen auf Profite zahlen, die sie infolge des Irankriegs eingefahren haben. Mehr von Uli